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1: Im Studio ist Michael Miem. Der Krieg im Nahen Osten setzt Saudi-Arabien als weltweit größtem Ölexporteur zunehmend zu. Nach Drohnenangriffen musste das Königreich eine wichtige Pipeline außer Betrieb nehmen. Gleichzeitig erschweren die iranischen Blockade der Straße von Hormus und die wachsende Bedrohung einer weiteren Meerenge durch die Houthi im Jemen den Transport von Öl. Sollten die saudischen Ausfuhren dadurch weiter zurückgehen, könnte das den Ölpreis zusätzlich in die Höhe treiben und damit auch Benzin in Deutschland verteuern. Nach dem Zugunglück im Nordwesten Frankreichs laufen die Ermittlungen der Behörden zu den genauen Hintergründen weiter. Bei der Entgleisung des Regionalzugs wurden mindestens 44 Menschen verletzt. Eine Frau erlitt schwere Verletzungen. Der Zug war mit rund 180 Passagieren unterwegs, als er mit einem bislang unbekannten Gegenstand kollidierte. Dabei kippte ein Waggon um, 4 weitere Wagen sprangen aus den Schienen. Das norwegische Königshaus trauert um Prinzessin Astrid. Die Schwester des verstorbenen Königs Harald V. starb im Alter von 94 Jahren, nur 2 Wochen nach ihrem Bruder. Der Hof würdigte sie als wichtige Stütze in der königlichen Familie. König Hakon betonte, Astrid habe viel zur Familie beigetragen und stets offen ihre Meinung vertreten. Ihr Tod sei ein großer Verlust, teilte der Hof weiter mit. Rund 20.000 Menschen haben in Düsseldorf gegen die AfD und rechte Hetze demonstriert. Nach übereinstimmenden Angaben von Polizei und Veranstaltern war der Protest damit etwa doppelt so groß wie zunächst erwartet. Mehrere politische Initiativen hatten zu der Kundgebung aufgerufen, die ein Zeichen für eine offene, demokratische Gesellschaft setzen sollte. Nach Angaben der Polizei verlief der Demonstrationszug friedlich und ohne Gegenproteste. Unter den Teilnehmern waren auch die Omas gegen Rechts sowie zahlreiche Familien mit Kindern. Soweit die Meldungen aus der Nachrichtenredaktion.
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2: Im Wetterstudio ist Julia Kersten. Die Aussichten zum Wochenende: Der Süden startet heiter und trocken bei spätsommerlichen 27 Grad. Im Rest des Landes gibt es tagsüber einen Sonne-Wolken-Mix und rund 20 Grad. An der Nordsee zieht bei mäßigem bis frischem Südwestwind auch mal ein Schauer vorbei. Während sich der Süden von seiner schönen Seite zeigt, schicken uns Westen und Osten immer wieder dichte Wolken und zeitweise etwas Regen. In den Nächten ziehen von Norden her immer wieder dichtere Wolken auf, die gebietsweise auch ein paar Regentropfen im Gepäck haben, während es im Süden bei Tiefstwerten bis 6 Grad oft klar bleibt. Der Trend für die kommende Woche zeigt: Zum Start noch letzte abziehende Regenwolken im Südosten, bevor sich das Wetter bei kühleren 15 bis 9 Grad allmählich wieder beruhigt.

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1: Im Studio ist Michael Miem. Der Krieg im Nahen Osten setzt Saudi-Arabien als weltweit größtem Ölexporteur zunehmend zu. Nach Drohnenangriffen musste das Königreich eine wichtige Pipeline außer Betrieb nehmen. Gleichzeitig erschweren die iranischen Blockade der Straße von Hormus und die wachsende Bedrohung einer weiteren Meerenge durch die Houthi im Jemen den Transport von Öl. Sollten die saudischen Ausfuhren dadurch weiter zurückgehen, könnte das den Ölpreis zusätzlich in die Höhe treiben und damit auch Benzin in Deutschland verteuern. Nach dem Zugunglück im Nordwesten Frankreichs laufen die Ermittlungen der Behörden zu den genauen Hintergründen weiter. Bei der Entgleisung des Regionalzugs wurden mindestens 44 Menschen verletzt. Eine Frau erlitt schwere Verletzungen. Der Zug war mit rund 180 Passagieren unterwegs, als er mit einem bislang unbekannten Gegenstand kollidierte. Dabei kippte ein Waggon um, 4 weitere Wagen sprangen aus den Schienen. Das norwegische Königshaus trauert um Prinzessin Astrid. Die Schwester des verstorbenen Königs Harald V. starb im Alter von 94 Jahren, nur 2 Wochen nach ihrem Bruder. Der Hof würdigte sie als wichtige Stütze in der königlichen Familie. König Hakon betonte, Astrid habe viel zur Familie beigetragen und stets offen ihre Meinung vertreten. Ihr Tod sei ein großer Verlust, teilte der Hof weiter mit. Rund 20.000 Menschen haben in Düsseldorf gegen die AfD und rechte Hetze demonstriert. Nach übereinstimmenden Angaben von Polizei und Veranstaltern war der Protest damit etwa doppelt so groß wie zunächst erwartet. Mehrere politische Initiativen hatten zu der Kundgebung aufgerufen, die ein Zeichen für eine offene, demokratische Gesellschaft setzen sollte. Nach Angaben der Polizei verlief der Demonstrationszug friedlich und ohne Gegenproteste. Unter den Teilnehmern waren auch die Omas gegen rechts sowie zahlreiche Familien mit Kindern. Soweit die Meldungen aus der Nachrichtenredaktion.
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2: Im Wetterstudio ist Julia Kersten. Die Aussichten zum Wochenende: Der Süden startet heiter und trocken bei spätsommerlichen 27 Grad. Im Rest des Landes gibt es tagsüber einen Sonne-Wolken-Mix und rund 20 Grad. An der Nordsee zieht bei mäßigem bis frischem Südwestwind auch mal ein Schauer vorbei. Während sich der Süden von seiner schönen Seite zeigt, schicken uns Westen und Osten immer wieder dichte Wolken und zeitweise etwas Regen. In den Nächten ziehen von Norden her immer wieder dichtere Wolken auf, die gebietsweise auch ein paar Regentropfen im Gepäck haben, während es im Süden bei Tiefstwerten bis 6 Grad oft klar bleibt. Der Trend für die kommende Woche zeigt: Zum Start noch letzte abziehende Regenwolken im Südosten, bevor sich das Wetter bei kühleren 15 bis 9 Grad allmählich wieder beruhigt.

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1: Im Studio ist Michael Miem. Der Krieg im Nahen Osten setzt Saudi-Arabien als weltweit größtem Ölexporteur zunehmend zu. Nach Drohnenangriffen musste das Königreich eine wichtige Pipeline außer Betrieb nehmen. Gleichzeitig erschweren die iranischen Blockade der Straße von Hormus und die wachsende Bedrohung einer weiteren Meerenge durch die Houthi im Jemen den Transport von Öl. Sollten die saudischen Ausfuhren dadurch weiter zurückgehen, könnte das den Ölpreis zusätzlich in die Höhe treiben und damit auch Benzin in Deutschland verteuern. Nach dem Zugunglück im Nordwesten Frankreichs laufen die Ermittlungen der Behörden zu den genauen Hintergründen weiter. Bei der Entgleisung des Regionalzugs wurden mindestens 44 Menschen verletzt. Eine Frau erlitt schwere Verletzungen. Der Zug war mit rund 180 Passagieren unterwegs, als er mit einem bislang unbekannten Gegenstand kollidierte. Dabei kippte ein Waggon um, 4 weitere Wagen sprangen aus den Schienen. Das norwegische Königshaus trauert um Prinzessin Astrid. Die Schwester des verstorbenen Königs Harald V.

0: starb im Alter von 94 Jahren, nur 2 Wochen nach ihrem Bruder. Der Hof würdigte sie als wichtige Stütze in der königlichen Familie. König Hakon betonte, Astrid habe viel zur Familie beigetragen und stets offen ihre Meinung vertreten. Ihr Tod sei ein großer Verlust, teilte der Hof weiter mit. Rund 20.000 Menschen haben in Düsseldorf gegen die AfD und rechte Hetze demonstriert. Nach übereinstimmenden Angaben von Polizei und Veranstaltern war der Protest damit etwa doppelt so groß wie zunächst erwartet. Mehrere politische Initiativen hatten zu der Kundgebung aufgerufen, die ein Zeichen für eine offene, demokratische Gesellschaft setzen sollte. Nach Angaben der Polizei verlief der Demonstrationszug friedlich und ohne Gegenproteste. Unter den Teilnehmern waren auch die Omas gegen rechts sowie zahlreiche Familien mit Kindern. Soweit die Meldungen aus der Nachrichtenredaktion.
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2: Im Wetterstudio ist Julia Kersten. Die Aussichten zum Wochenende: Der Süden startet heiter und trocken bei spätsommerlichen 27 Grad. Im Rest des Landes gibt es tagsüber einen Sonne-Wolken-Mix und rund 20 Grad. An der Nordsee zieht bei mäßigem bis frischem Südwestwind auch mal ein Schauer vorbei. Während sich der Süden von seiner schönen Seite zeigt, schicken uns Westen und Osten immer wieder dichte Wolken und zeitweise etwas Regen. In den Nächten ziehen von Norden her immer wieder dichtere Wolken auf, die gebietsweise auch ein paar Regentropfen im Gepäck haben, während es im Süden bei Tiefstwerten bis 6 Grad oft klar bleibt. Der Trend für die kommende Woche zeigt: Zum Start noch letzte abziehende Regenwolken im Südosten, bevor sich das Wetter bei kühleren 15 bis 9 Grad allmählich wieder beruhigt.

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1: Im Studio ist Michael Miem. Der Krieg im Nahen Osten setzt Saudi-Arabien als weltweit größtem Ölexporteur zunehmend zu. Nach Drohnenangriffen musste das Königreich eine wichtige Pipeline außer Betrieb nehmen. Gleichzeitig erschweren die iranischen Blockade der Straße von Hormus und die wachsende Bedrohung einer weiteren Meerenge durch die Houthi im Jemen den Transport von Öl. Sollten die saudischen Ausfuhren dadurch weiter zurückgehen, könnte das den Ölpreis zusätzlich in die Höhe treiben und damit auch Benzin in Deutschland verteuern. Nach dem Zugunglück im Nordwesten Frankreichs laufen die Ermittlungen der Behörden zu den genauen Hintergründen weiter. Bei der Entgleisung des Regionalzugs wurden mindestens 44 Menschen verletzt. Eine Frau erlitt schwere Verletzungen. Der Zug war mit rund 180 Passagieren unterwegs, als er mit einem bislang unbekannten Gegenstand kollidierte. Dabei kippte ein Waggon um, 4 weitere Wagen sprangen aus den Schienen. Das norwegische Königshaus trauert um Prinzessin Astrid. Die Schwester des verstorbenen Königs Harald V. starb im Alter von 94 Jahren, nur 2 Wochen nach ihrem Bruder. Der Hof würdigte sie als wichtige Stütze in der königlichen Familie. König Hakon betonte, Astrid habe viel zur Familie beigetragen und stets offen ihre Meinung vertreten. Ihr Tod sei ein großer Verlust, teilte der Hof weiter mit. Rund 20.000 Menschen haben in Düsseldorf gegen die AfD und rechte Hetze demonstriert. Nach übereinstimmenden Angaben von Polizei und Veranstaltern war der Protest damit etwa doppelt so groß wie zunächst erwartet. Mehrere politische Initiativen hatten zu der Kundgebung aufgerufen, die ein Zeichen für eine offene, demokratische Gesellschaft setzen sollte. Nach Angaben der Polizei verlief der Demonstrationszug friedlich und ohne Gegenproteste. Unter den Teilnehmern waren auch die Omas gegen Rechts sowie zahlreiche Familien mit Kindern. Soweit die Meldungen aus der Nachrichtenredaktion.
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2: Im Wetterstudio ist Julia Kersten. Die Aussichten zum Wochenende: Der Süden startet heiter und trocken bei spätsommerlichen 27 Grad. Im Rest des Landes gibt es tagsüber einen Sonne-Wolken-Mix und rund 20 Grad. An der Nordsee zieht bei mäßigem bis frischem Südwestwind auch mal ein Schauer vorbei. Während sich der Süden von seiner schönen Seite zeigt, schicken uns Westen und Osten immer wieder dichte Wolken und zeitweise etwas Regen. In den Nächten ziehen von Norden her immer wieder dichtere Wolken auf, die gebietsweise auch ein paar Regentropfen im Gepäck haben, während es im Süden bei Tiefstwerten bis 6 Grad oft klar bleibt. Der Trend für die kommende Woche zeigt: Zum Start noch letzte abziehende Regenwolken im Südosten, bevor sich das Wetter bei kühleren 15 bis 9 Grad allmählich wieder beruhigt.

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1: Mit Michael Miem. Nach dem Brand auf einer Passagierfähre vor den philippinischen Inseln sind inzwischen 76 Menschen ums Leben gekommen. Allein am Samstag barg die Küstenwache 41 weitere Leichen aus dem ausgebrannten Schiff, das rund 2 Kilometer vor der Küste aus bislang ungeklärter Ursache Feuer fing. Überlebende berichteten von einer Explosion im Laderaum, auf die dichter Rauch und Flammen folgten. Mehr als die Hälfte der Beschäftigten in Deutschland kann sich vorstellen, zusätzliche Arbeitsstunden zu leisten, wenn die Bedingungen dafür stimmen.
2: Das zeigt eine Umfrage unter 1.000 Erwerbstätigen. Knapp 20% wären demnach sogar bereit, dauerhaft mehr zu arbeiten. Gleichzeitig arbeitet bereits fast 3/4 der Befragten länger als vertraglich vereinbart. Wer zusätzliche Arbeitszeit ablehnt, nennt vor allem das Privatleben, die eigene Gesundheit, fehlende finanzielle Anreize und familiäre Verpflichtungen als Gründe. Die politische Diskussion über eine längere Arbeitszeit empfindet zudem etwa jeder Zweite als demotivierend.
1: Der CDU-Abgeordnete Christian von Stetten fordert den Rücktritt von Bundesarbeitsministerin Baas. Der Vorsitzende des Parlamentskreises Mittelstand in der Unionsfraktion wirft ihr vor, wichtige Reformen zu blockieren und erklärt sie deshalb für nicht mehr tragbar. Die SPD weist die Kritik zurück. Von Stetten begründet seine Forderung unter anderem mit Verzögerungen bei der Reform der Grundsicherung. Dabei erhebt er auch schwere Vorwürfe im Zusammenhang mit den Sozialleistungen für Menschen, die per Haftbefehl gesucht werden. Der Krieg im Nahen Osten setzt Saudi-Arabien als weltweit größtem Ölexporteur zunehmend zu. Nach Drohnenangriffen musste das Königreich eine wichtige Pipeline außer Betrieb nehmen. Gleichzeitig erschweren die iranischen Blockade der Straße von Hormuz und die wachsende Bedrohung einer weiteren Meerenge durch die Houthi im Jemen den Transport von Öl. Sollten die saudischen Ausfuhren dadurch weiter zurückgehen, könnte das den Ölpreis zusätzlich in die Höhe treiben und damit auch Benzin in Deutschland verteuern. Das norwegische Königshaus trauert um Prinzessin Astrid. Die Schwester des verstorbenen Königs Harald V. starb im Alter von 94 Jahren, nur 2 Wochen nach ihrem Bruder. Der Hof würdigte sie als wichtige Stütze in der königlichen Familie. König Hakon betonte, Astrid habe viel zur Familie beigetragen und stets offen ihre Meinung vertreten. Ihr Tod sei ein großer Verlust, teilte der Hof weiter mit.
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3: Im Wetterstudio ist Julia Kersten. Die Aussichten zum Wochenende: Der Süden startet heiter und trocken bei spätsommerlichen 27 Grad. Im Rest des Landes gibt es tagsüber einen Sonne-Wolken-Mix und rund 20 Grad. An der Nordsee zieht bei mäßigem bis frischem Südwestwind auch mal ein Schauer vorbei. Während sich der Süden von seiner schönen Seite zeigt, schicken uns Westen und Osten immer wieder dichte Wolken und zeitweise etwas Regen. In den Nächten ziehen von Norden her immer wieder dichtere Wolken auf, die gebietsweise auch ein paar Regentropfen im Gepäck haben, während es im Süden bei Tiefstwerten bis 6 Grad oft klar bleibt. Der Trend für die kommende Woche zeigt: Zum Start noch letzte abziehende Regenwolken im Südosten, bevor sich das Wetter bei kühleren 15 bis 9 Grad allmählich wieder beruhigt.

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1: Mit Michael Miem. Nach dem Brand auf einer Passagierfähre vor den philippinischen Inseln sind inzwischen 76 Menschen ums Leben gekommen. Allein am Samstag barg die Küstenwache 41 weitere Leichen aus dem ausgebrannten Schiff, das rund 2 Kilometer vor der Küste aus bislang ungeklärter Ursache Feuer fing. Überlebende berichteten von einer Explosion im Laderaum, auf die dichter Rauch und Flammen folgten. Mehr als die Hälfte der Beschäftigten in Deutschland kann sich vorstellen, zusätzliche Arbeitsstunden zu leisten, wenn die Bedingungen dafür stimmen.
2: Das zeigt eine Umfrage unter 1.000 Erwerbstätigen. Knapp 20% wären demnach sogar bereit, dauerhaft mehr zu arbeiten. Gleichzeitig arbeitet bereits fast 3/4 der Befragten länger als vertraglich vereinbart. Wer zusätzliche Arbeitszeit ablehnt, nennt vor allem das Privatleben, die eigene Gesundheit, fehlende finanzielle Anreize und familiäre Verpflichtungen als Gründe. Die politische Diskussion über eine längere Arbeitszeit empfindet zudem etwa jeder Zweite als demotivierend.
1: Der CDU-Abgeordnete Christian von Stetten fordert den Rücktritt von Bundesarbeitsministerin Baas. Der Vorsitzende des Parlamentskreises Mittelstand in der Unionsfraktion wirft ihr vor, wichtige Reformen zu blockieren und erklärt sie deshalb für nicht mehr tragbar. Die SPD weist die Kritik zurück. Von Stetten begründet seine Forderung unter anderem mit Verzögerungen bei der Reform der Grundsicherung. Dabei erhebt er auch schwere Vorwürfe im Zusammenhang mit den Sozialleistungen für Menschen, die per Haftbefehl gesucht werden. Der Krieg im Nahen Osten setzt Saudi-Arabien als weltweit größtem Ölexporteur zunehmend zu. Nach Drohnenangriffen musste das Königreich eine wichtige Pipeline außer Betrieb nehmen. Gleichzeitig erschweren die iranischen Blockade der Straße von Hormus und die wachsende Bedrohung einer weiteren Meerenge durch die Houthi im Jemen den Transport von Öl. Sollten die saudischen Ausfuhren dadurch weiter zurückgehen, könnte das den Ölpreis zusätzlich in die Höhe treiben und damit auch Benzin in Deutschland verteuern. Das norwegische Königshaus trauert um Prinzessin Astrid. Die Schwester des verstorbenen Königs Harald V. starb im Alter von 94 Jahren, nur 2 Wochen nach ihrem Bruder. Der Hof würdigte sie als wichtige Stütze in der königlichen Familie. König Hakon betonte, Astrid habe viel zur Familie beigetragen und stets offen ihre Meinung vertreten. Ihr Tod sei ein großer Verlust, teilte der Hof weiter mit.
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3: Im Wetterstudio ist Julia Kersten. Die Aussichten zum Wochenende: Der Süden startet heiter und trocken bei spätsommerlichen 27 Grad. Im Rest des Landes gibt es tagsüber einen Sonne-Wolken-Mix und rund 20 Grad. An der Nordsee zieht bei mäßigem bis frischem Südwestwind auch mal ein Schauer vorbei. Während sich der Süden von seiner schönen Seite zeigt, schicken uns Westen und Osten immer wieder dichte Wolken und zeitweise etwas Regen. In den Nächten ziehen von Norden her immer wieder dichtere Wolken auf, die gebietsweise auch ein paar Regentropfen im Gepäck haben, während es im Süden bei Tiefstwerten bis 6 Grad oft klar bleibt. Der Trend für die kommende Woche zeigt: Zum Start noch letzte abziehende Regenwolken im Südosten, bevor sich das Wetter bei kühleren 15 bis 9 Grad allmählich wieder beruhigt.

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1: Mit Michael Miem. Nach dem Brand auf einer Passagierfähre vor den philippinischen Inseln sind inzwischen 76 Menschen ums Leben gekommen. Allein am Samstag barg die Küstenwache 41 weitere Leichen aus dem ausgebrannten Schiff, das rund 2 Kilometer vor der Küste aus bislang ungeklärter Ursache Feuer fing. Überlebende berichteten von einer Explosion im Laderaum, auf die dichter Rauch und Flammen folgten. Mehr als die Hälfte der Beschäftigten in Deutschland kann sich vorstellen, zusätzliche Arbeitsstunden zu leisten, wenn die Bedingungen dafür stimmen.
2: Das zeigt eine Umfrage unter 1.000 Erwerbstätigen. Knapp 20% wären demnach sogar bereit, dauerhaft mehr zu arbeiten. Gleichzeitig arbeitet bereits fast 3/4 der Befragten länger als vertraglich vereinbart. Wer zusätzliche Arbeitszeit ablehnt, nennt vor allem das Privatleben, die eigene Gesundheit, fehlende finanzielle Anreize und familiäre Verpflichtungen als Gründe. Die politische Diskussion über eine längere Arbeitszeit empfindet zudem etwa jeder Zweite als demotivierend.
1: Der CDU-Abgeordnete Christian von Stetten fordert den Rücktritt von Bundesarbeitsministerin Baas. Der Vorsitzende des Parlamentskreises Mittelstand in der Unionsfraktion wirft ihr vor, wichtige Reformen zu blockieren und erklärt sie deshalb für nicht mehr tragbar. Die SPD weist die Kritik zurück. Von Stetten begründet seine Forderung unter anderem mit Verzögerungen bei der Reform der Grundsicherung. Dabei erhebt er auch schwere Vorwürfe im Zusammenhang mit den Sozialleistungen für Menschen, die per Haftbefehl gesucht werden. Der Krieg im Nahen Osten setzt Saudi-Arabien als weltweit größtem Ölexporteur zunehmend zu. Nach Drohnenangriffen musste das Königreich eine wichtige Pipeline außer Betrieb nehmen. Gleichzeitig erschweren die iranischen Blockade der Straße von Hormuz und die wachsende Bedrohung einer weiteren Meerenge durch die Houthi im Jemen den Transport von Öl. Sollten die saudischen Ausfuhren dadurch weiter zurückgehen, könnte das den Ölpreis zusätzlich in die Höhe treiben und damit auch Benzin in Deutschland verteuern. Das norwegische Königshaus trauert um Prinzessin Astrid. Die Schwester des verstorbenen Königs Harald V. starb im Alter von 94 Jahren, nur 2 Wochen nach ihrem Bruder. Der Hof würdigte sie als wichtige Stütze in der königlichen Familie. König Hakon betonte, Astrid habe viel zur Familie beigetragen und stets offen ihre Meinung vertreten. Ihr Tod sei ein großer Verlust, teilte der Hof weiter mit.
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3: Im Wetterstudio ist Julia Kersten. Die Aussichten zum Wochenende: Der Süden startet heiter und trocken bei spätsommerlichen 27 Grad. Im Rest des Landes gibt es tagsüber einen Sonne-Wolken-Mix und rund 20 Grad. An der Nordsee zieht bei mäßigem bis frischem Südwestwind auch mal ein Schauer vorbei. Während sich der Süden von seiner schönen Seite zeigt, schicken uns Westen und Osten immer wieder dichte Wolken und zeitweise etwas Regen. In den Nächten ziehen von Norden her immer wieder dichtere Wolken auf, die gebietsweise auch ein paar Regentropfen im Gepäck haben, während es im Süden bei Tiefstwerten bis 6 Grad oft klar bleibt. Der Trend für die kommende Woche zeigt: Zum Start noch letzte abziehende Regenwolken im Südosten, bevor sich das Wetter bei kühleren 15 bis 9 Grad allmählich wieder beruhigt.

0: Schauen Sie einmal, was ich hier habe. Ein Walkie-Talkie.
1: Hier habe ich noch eines.
0: Ich habe gleich zwei. Jetzt muss ich hier nur die Antenne rausziehen. Und hier auch.
1: Ja, jetzt kann ich mit mir reden. Ja, ich muss hier nur einschalten und hier muss ich hier auch einschalten. Jetzt kann ich hier in einen. Kann ich mir eine Meldung durchgeben? Ja? Ich muss dieser Station den beiden nur einen Namen geben. Sagen wir, das wäre jetzt die Station Knaggi und das wäre die Station, ja, hier ist ein Name eines Wurstes oder so, der Salami tönt gut zum Funken. Ja, Salami. Jetzt müssen Sie mal zuhören. Jetzt gebe ich mir eine Meldung durch. An Salami, an Salami. Der Salami ist schon drüben. an Salami von Knacki, antworten Sie, das geht hier die Antenne hinauf, geht oben durch und kommt da wieder runter. Hier hat es noch einen roten Knopf, wenn Sie da drauf drücken.
0: Dann feiern Sie ja.
1: Wissen Sie was? Geben Sie das Gerät einmal nach hinten. Ja, gehen Sie es einmal nach hinten. Ja, gehen Sie es weiter. Ja. Jetzt werden wir mal die Distanz ausprobieren. Hä? Sie müssen mir nur sagen, wo Sie sitzen, damit ich die Antenne richten kann. Gut, festhalten, festhalten. Ja, Sie behalten fest, ja. Jetzt nehmen Sie das Gerät so in die Hand. Haben Sie noch einen überflüssigen Finger? Jetzt, wenn Sie sprechen, drücken Sie auf die schwarze.
0: Ja, man hört schon.
1: Und wenn Sie nicht sprechen, dann müssen Sie einfach loslassen. Hä? Gut, also, jetzt geben wir einander eine Meldung durch. Hä? Also, ich bin das Knacki und wie könnten Sie jetzt heißen? Sie sind der Knochen. Hä? Also, gut, aufpassen. Hä? An Knochen, an...
0: Ja, man hört schon.
1: An Knochen von Knacki antworten. Jetzt kommen Sie jetzt.
2: An Knacki, an Knacki.
1: Nein, nein, Sie müssen quittieren. Ja. Nein, Sie müssen sagen, Knacki von Knochen verstanden. Also komm jetzt, komm.
2: Komm!
1: Oh, oh, oh, oh, oh. Hat der so ein großes Maul dort? Hey, es ist nämlich so, es gibt heute gibt es Familien, die haben solche Geräte zu Hause. Am Sonntag gehen sie miteinander spazieren. Dann verbinden sie der Mutter die Augen und schicken sie einen Kilometer weit voraus. Ja? Und der Knabe läuft hinten nach und sagt immer, Mutter, aufpassen, ein Baum kommt mir nach links gehen. Achtung, ein Auto kommt mir nach rechts gehen. Achtung, eine Brücke kommt bis im Bachen. Komm, gib eine Meldung durch. Komm, schick eine, komm. Ja, komm, gib doch einen. Das ist nur ein Spiel. Das ist ja nur ein Spiel. Moment, Moment, Josh. Nein, nicht pfeifen. Nein, hast du so einen breiten Finger, dass... Moment, Josh. Moment. Was meinst du? Nein, wir haben hier nicht... Nein. Nein. Oh, die Polizei ist auf unserem Kanal. Nein, wir sind hier in einem Komödchen. Oh, jetzt habe ich gesagt. Nein, gibt es nach vorne, geben Sie es nach vorne. Die Polizei ist auf unserem Kanal. Die suchen uns, gibt es nach vorne. Geben Sie es nach vorne. Ja, haben Sie es gehört? Geben Sie es nach vorne. Jawohl. Geben Sie es. Jawohl, da haben Sie es noch nicht einmal zusammengepackt.

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1: Mit Michael Miem. Nach dem Brand auf einer Passagierfähre vor den philippinischen Inseln sind inzwischen 76 Menschen ums Leben gekommen. Allein am Samstag barg die Küstenwache 41 weitere Leichen aus dem ausgebrannten Schiff, das rund 2 Kilometer vor der Küste aus bislang ungeklärter Ursache Feuer fing. Überlebende berichteten von einer Explosion im Laderaum, auf die dichter Rauch und Flammen folgten. Mehr als die Hälfte der Beschäftigten in Deutschland kann sich vorstellen, zusätzliche Arbeitsstunden zu leisten, wenn die Bedingungen dafür stimmen.
2: Das zeigt eine Umfrage unter 1.000 Erwerbstätigen. Knapp 20% wären demnach sogar bereit, dauerhaft mehr zu arbeiten. Gleichzeitig arbeitet bereits fast 3/4 der Befragten länger als vertraglich vereinbart. Wer zusätzliche Arbeitszeit ablehnt, nennt vor allem das Privatleben, die eigene Gesundheit, fehlende finanzielle Anreize und familiäre Verpflichtungen als Gründe. Die politische Diskussion über eine längere Arbeitszeit empfindet zudem etwa jeder Zweite als demotivierend.
1: Der CDU-Abgeordnete Christian von Stetten fordert den Rücktritt von Bundesarbeitsministerin Baas. Der Vorsitzende des Parlamentskreises Mittelstand in der Unionsfraktion wirft ihr vor, wichtige Reformen zu blockieren und erklärt sie deshalb für nicht mehr tragbar. Die SPD weist die Kritik zurück. Von Stetten begründet seine Forderung unter anderem mit Verzögerungen bei der Reform der Grundsicherung. Dabei erhebt er auch schwere Vorwürfe im Zusammenhang mit den Sozialleistungen für Menschen, die per Haftbefehl gesucht werden. Der Krieg im Nahen Osten setzt Saudi-Arabien als weltweit größtem Ölexporteur zunehmend zu. Nach Drohnenangriffen musste das Königreich eine wichtige Pipeline außer Betrieb nehmen. Gleichzeitig erschweren die iranischen Blockade der Straße von Hormus und die wachsende Bedrohung einer weiteren Meerenge durch die Houthi im Jemen den Transport von Öl. Sollten die saudischen Ausfuhren dadurch weiter zurückgehen, könnte das den Ölpreis zusätzlich in die Höhe treiben und damit auch Benzin in Deutschland verteuern. Das norwegische Königshaus trauert um Prinzessin Astrid. Die Schwester des verstorbenen Königs Harald V. starb im Alter von 94 Jahren, nur 2 Wochen nach ihrem Bruder. Der Hof würdigte sie als wichtige Stütze in der königlichen Familie. König Hakon betonte, Astrid habe viel zur Familie beigetragen und stets offen ihre Meinung vertreten. Ihr Tod sei ein großer Verlust, teilte der Hof weiter mit.
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3: Im Wetterstudio ist Julia Kersten. Die Aussichten zum Wochenende: Der Süden startet heiter und trocken bei spätsommerlichen 27 Grad. Im Rest des Landes gibt es tagsüber einen Sonne-Wolken-Mix und rund 20 Grad. An der Nordsee zieht bei mäßigem bis frischem Südwestwind auch mal ein Schauer vorbei. Während sich der Süden von seiner schönen Seite zeigt, schicken uns Westen und Osten immer wieder dichte Wolken und zeitweise etwas Regen. In den Nächten ziehen von Norden her immer wieder dichtere Wolken auf, die gebietsweise auch ein paar Regentropfen im Gepäck haben, während es im Süden bei Tiefstwerten bis 6 Grad oft klar bleibt. Der Trend für die kommende Woche zeigt: Zum Start noch letzte abziehende Regenwolken im Südosten, bevor sich das Wetter bei kühleren 15 bis 9 Grad allmählich wieder beruhigt.

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was willst du eigentlich von mir? Ich bin der Martin, ne? Also rein inhaltlich finde ich das total gut, wie dir das aus dem Mund rauskommt. Du machst das echt cool. Aber geht das auch auf Deutsch? Ich kann nämlich kein Französisch. 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Du, das hast du schon mal gesagt. 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Der ist bei mir im Töpferkurs. 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

du, das bringt doch alles nix. Ich bin der Martin, ne? Find das voll gut, wie du dich artikulieren kannst. Aber bei uns in der Männergruppe haben wir diese Problematik auch schon mal durchdiskutiert. Weißt du, du kannst mir nicht einfach einen Ballon aufblasen und dann nachher die Luft rauslassen.

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1: Mit Michael Miem. Nach dem Brand auf einer Passagierfähre vor den philippinischen Inseln sind inzwischen 76 Menschen ums Leben gekommen. Allein am Samstag barg die Küstenwache 41 weitere Leichen aus dem ausgebrannten Schiff, das rund 2 Kilometer vor der Küste aus bislang ungeklärter Ursache Feuer fing. Überlebende berichteten von einer Explosion im Laderaum, auf die dichter Rauch und Flammen folgten. Mehr als die Hälfte der Beschäftigten in Deutschland kann sich vorstellen, zusätzliche Arbeitsstunden zu leisten, wenn die Bedingungen dafür stimmen.
2: Das zeigt eine Umfrage unter 1.000 Erwerbstätigen. Knapp 20% wären demnach sogar bereit, dauerhaft mehr zu arbeiten. Gleichzeitig arbeitet bereits fast 3/4 der Befragten länger als vertraglich vereinbart. Wer zusätzliche Arbeitszeit ablehnt, nennt vor allem das Privatleben, die eigene Gesundheit, fehlende finanzielle Anreize und familiäre Verpflichtungen als Gründe. Die politische Diskussion über eine längere Arbeitszeit empfindet zudem etwa jeder Zweite als demotivierend.
1: Der CDU-Abgeordnete Christian von Stetten fordert den Rücktritt von Bundesarbeitsministerin Baas. Der Vorsitzende des Parlamentskreises Mittelstand in der Unionsfraktion wirft ihr vor, wichtige Reformen zu blockieren und erklärt sie deshalb für nicht mehr tragbar. Die SPD weist die Kritik zurück. Von Stetten begründet seine Forderung unter anderem mit Verzögerungen bei der Reform der Grundsicherung. Dabei erhebt er auch schwere Vorwürfe im Zusammenhang mit den Sozialleistungen für Menschen, die per Haftbefehl gesucht werden. Der Krieg im Nahen Osten setzt Saudi-Arabien als weltweit größtem Ölexporteur zunehmend zu. Nach Drohnenangriffen musste das Königreich eine wichtige Pipeline außer Betrieb nehmen. Gleichzeitig erschweren die iranischen Blockade der Straße von Hormuz und die wachsende Bedrohung einer weiteren Meerenge durch die Houthi im Jemen den Transport von Öl. Sollten die saudischen Ausfuhren dadurch weiter zurückgehen, könnte das den Ölpreis zusätzlich in die Höhe treiben und damit auch Benzin in Deutschland verteuern. Das norwegische Königshaus trauert um Prinzessin Astrid. Die Schwester des verstorbenen Königs Harald V. starb im Alter von 94 Jahren, nur 2 Wochen nach ihrem Bruder. Der Hof würdigte sie als wichtige Stütze in der königlichen Familie. König Hakon betonte, Astrid habe viel zur Familie beigetragen und stets offen ihre Meinung vertreten. Ihr Tod sei ein großer Verlust, teilte der Hof weiter mit.
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3: Im Wetterstudio ist Julia Kersten. Die Aussichten zum Wochenende: Der Süden startet heiter und trocken bei spätsommerlichen 27 Grad. Im Rest des Landes gibt es tagsüber einen Sonne-Wolken-Mix und rund 20 Grad. An der Nordsee zieht bei mäßigem bis frischem Südwestwind auch mal ein Schauer vorbei. Während sich der Süden von seiner schönen Seite zeigt, schicken uns Westen und Osten immer wieder dichte Wolken und zeitweise etwas Regen. In den Nächten ziehen von Norden her immer wieder dichtere Wolken auf, die gebietsweise auch ein paar Regentropfen im Gepäck haben, während es im Süden bei Tiefstwerten bis 6 Grad oft klar bleibt. Der Trend für die kommende Woche zeigt: Zum Start noch letzte abziehende Regenwolken im Südosten, bevor sich das Wetter bei kühleren 15 bis 9 Grad allmählich wieder beruhigt.

0: Morgen schmerzen einem alle Knochen, wenn man geträumt hat.
1: Kommt natürlich auch ganz drauf an, wie man im Bett liegt. Wenn ich im Bett liege wie ein Nussgipfel, dann träume ich lauter krumme Geschichten. Wenn ich auf dem Bauch liege, träume ich alles verkehrt. Eine Zeit lang habe ich jede Nacht immer die gleiche Geschichte geträumt. Und zwar immer zwischen 3 und 4 Uhr morgens. Saublöde Geschichte. Ich bin richtig verleidet. Da bin ich halt erst um 4 Uhr ins Bett. Und prompt habe ich nur noch den Schluss geträumt.
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1: Mit Michael Miem. Nach dem Brand auf einer Passagierfähre vor den philippinischen Inseln sind inzwischen 76 Menschen ums Leben gekommen. Allein am Samstag barg die Küstenwache 41 weitere Leichen aus dem ausgebrannten Schiff, das rund 2 Kilometer vor der Küste aus bislang ungeklärter Ursache Feuer fing. Überlebende berichteten von einer Explosion im Laderaum, auf die dichter Rauch und Flammen folgten. Mehr als die Hälfte der Beschäftigten in Deutschland kann sich vorstellen, zusätzliche Arbeitsstunden zu leisten, wenn die Bedingungen dafür stimmen.
2: Das zeigt eine Umfrage unter 1.000 Erwerbstätigen. Knapp 20% wären demnach sogar bereit, dauerhaft mehr zu arbeiten. Gleichzeitig arbeitet bereits fast 3/4 der Befragten länger als vertraglich vereinbart. Wer zusätzliche Arbeitszeit ablehnt, nennt vor allem das Privatleben, die eigene Gesundheit, fehlende finanzielle Anreize und familiäre Verpflichtungen als Gründe. Die politische Diskussion über eine längere Arbeitszeit empfindet zudem etwa jeder Zweite als demotivierend.
1: Der CDU-Abgeordnete Christian von Stetten fordert den Rücktritt von Bundesarbeitsministerin Baas. Der Vorsitzende des Parlamentskreises Mittelstand in der Unionsfraktion wirft ihr vor, wichtige Reformen zu blockieren und erklärt sie deshalb für nicht mehr tragbar. Die SPD weist die Kritik zurück. Von Stetten begründet seine Forderung unter anderem mit Verzögerungen bei der Reform der Grundsicherung. Dabei erhebt er auch schwere Vorwürfe im Zusammenhang mit den Sozialleistungen für Menschen, die per Haftbefehl gesucht werden. Der Krieg im Nahen Osten setzt Saudi-Arabien als weltweit größtem Ölexporteur zunehmend zu. Nach Drohnenangriffen musste das Königreich eine wichtige Pipeline außer Betrieb nehmen. Gleichzeitig erschweren die iranischen Blockade der Straße von Hormus und die wachsende Bedrohung einer weiteren Meerenge durch die Houthi im Jemen den Transport von Öl. Sollten die saudischen Ausfuhren dadurch weiter zurückgehen, könnte das den Ölpreis zusätzlich in die Höhe treiben und damit auch Benzin in Deutschland verteuern. Das norwegische Königshaus trauert um Prinzessin Astrid. Die Schwester des verstorbenen Königs Harald V. starb im Alter von 94 Jahren, nur 2 Wochen nach ihrem Bruder. Der Hof würdigte sie als wichtige Stütze in der königlichen Familie. König Hakon betonte, Astrid habe viel zur Familie beigetragen und stets offen ihre Meinung vertreten. Ihr Tod sei ein großer Verlust, teilte der Hof weiter mit.
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3: Im Wetterstudio ist Julia Kersten. Die Aussichten zum Wochenende: Der Süden startet heiter und trocken bei spätsommerlichen 27 Grad. Im Rest des Landes gibt es tagsüber einen Sonne-Wolken-Mix und rund 20 Grad. An der Nordsee zieht bei mäßigem bis frischem Südwestwind auch mal ein Schauer vorbei. Während sich der Süden von seiner schönen Seite zeigt, schicken uns Westen und Osten immer wieder dichte Wolken und zeitweise etwas Regen. In den Nächten ziehen von Norden her immer wieder dichtere Wolken auf, die gebietsweise auch ein paar Regentropfen im Gepäck haben, während es im Süden bei Tiefstwerten bis 6 Grad oft klar bleibt. Der Trend für die kommende Woche zeigt: Zum Start noch letzte abziehende Regenwolken im Südosten, bevor sich das Wetter bei kühleren 15 bis 9 Grad allmählich wieder beruhigt.

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1: Im Studio ist Michael Miem. Die britische Partei Reform UK kann einem Medienbericht zufolge mit zwei außergewöhnlich hohen Spenden rechnen. Ein Unternehmer überwies demnach rund 42 Millionen Euro an die rechtspopulistische Partei. Es war die bislang größte Einzelspende an eine britische Partei seit Beginn der Aufzeichnungen. Kurz darauf kündigte ein weiterer Unternehmer eine Zahlung in gleicher Höhe an. Die Bundesnetzagentur hält die deutschen Gasspeicher trotz vergleichsweise niedriger Füllstände für ausreichend. Nach Angaben von Behördenchef Müller befindet sich derzeit ein Füllstand von gut 55% in den Tanks. Damit sei bereits mehr Gas vorhanden, als im gesamten vergangenen Winterhalbjahr aus den Speichern entnommen wurde. Müller verwies zugleich darauf, dass in den kommenden Wochen noch weiter Gas eingespeichert werden könne. Über mögliche staatliche angeordnete Beschaffungen war zuletzt ebenfalls diskutiert worden. Diese könnten allerdings mit hohen Kosten verbunden sein. Mehr als die Hälfte der Beschäftigten in Deutschland kann sich vorstellen, zusätzliche Arbeitsstunden zu leisten, wenn die Bedingungen dafür stimmen.
2: Das zeigt eine Umfrage unter 1000 Erwerbstätigen. Knapp 20% wären demnach sogar bereit, dauerhaft mehr zu arbeiten. Gleichzeitig arbeitet bereits fast 3/4 der Befragten länger als vertraglich vereinbart. Wer zusätzliche Arbeitszeit ablehnt, nennt vor allem das Privatleben, die eigene Gesundheit, fehlende finanzielle Anreize und familiäre Verpflichtungen als Gründe. Die politische Diskussion über eine längere Arbeitszeit empfindet zudem etwa jeder Zweite als demotivierend.
1: Der CDU-Abgeordnete Christian von Stetten fordert den Rücktritt von Bundesarbeitsministerin Baas. Der Vorsitzende des Parlamentskreises Mittelstand in der Unionsfraktion wirft ihr vor, wichtige Reformen zu blockieren und erklärt sie deshalb für nicht mehr tragbar. Die SPD weist die Kritik zurück. Von Stetten begründet seine Forderung unter anderem mit Verzögerungen bei der Reform der Grundsicherung. Dabei erhebt er auch schwere Vorwürfe im Zusammenhang mit den Sozialleistungen für Menschen, die per Haftbefehl gesucht werden. Nach dem Brand auf einer Passagierfähre vor den philippinischen Inseln sind inzwischen 76 Menschen ums Leben gekommen. Allein am Samstag barg die Küstenwache 41 weitere Leichen aus dem ausgebrannten Schiff, das rund 2 Kilometer vor der Küste aus bislang ungeklärter Ursache Feuer fing. Überlebende berichteten von einer Explosion im Laderaum, auf die dichter Rauch und Flammen folgten.
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3: Im Wetterstudio ist Julia Kersten. Die Aussichten zum Wochenende: Der Süden startet heiter und trocken bei spätsommerlichen 27 Grad. Im Rest des Landes gibt es tagsüber einen Sonne-Wolken-Mix und rund 20 Grad. An der Nordsee zieht bei mäßigem bis frischem Südwestwind auch mal ein Schauer vorbei. Während sich der Süden von seiner schönen Seite zeigt, schicken uns Westen und Osten immer wieder dichte Wolken und zeitweise etwas Regen. In den Nächten ziehen von Norden her immer wieder dichtere Wolken auf, die gebietsweise auch ein paar Regentropfen im Gepäck haben, während es im Süden bei Tiefstwerten bis 6 Grad oft klar bleibt. Der Trend für die kommende Woche zeigt: Zum Start noch letzte abziehende Regenwolken im Südosten, bevor sich das Wetter bei kühleren 15 bis 9 Grad allmählich wieder beruhigt.

Was ist denn da vorne wieder los? Ist alles so hell beleuchtet. Mitten in der Nacht. Reißen Sie wieder die Straßen auf. Die haben eine ganz schmutzige Arbeit. Sie haben alle weiße Ärmelschoner an. Oh, jetzt gibt's noch eine Kolonne. Gibt's noch eine Stauung. So. Entschuldigung, Entschuldigung, wollte nur sehen, wie viele Meter wir noch zwischen den Autos haben. Hä? Oh, da kommt einer mit diesen Ärmelschoner. Zu jedem Auto. Zu jedem Auto geht er. Vielleicht gibt es heißen Tee. Ja, guten Abend. So haben Sie viel Arbeit, hä? Wie, was müssen Sie haben? Papier! Wieso müssen Sie austreten? Wie? Ah, den Fahrausweis? Ja, hab keiner mehr, der wird so viel verlangt. Ja, die Druckerei kommt nicht mehr nach, wird nachgedruckt. So, kommen Sie nicht so in mein Interieur hinein. Da, wir sind nicht an einem Automobilsalon. He? Was ist was? Riechen tut's? Riecht auch nach Benzin, oder? Wie? Aus meinem Mund. Hab halt die Zähne mit Reinbenzin gewaschen. He? Was, ich sei zu schnell gefahren? Wieso wollten Sie aufspringen? He? Was? Woher, dass ich komme? Aha, vom Einweihungsfest von der neuen Polizeikaserne.

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1: Im Studio ist Michael Miem. Die britische Partei Reform UK kann einem Medienbericht zufolge mit zwei außergewöhnlich hohen

0: Spenden rechnen. Ein Unternehmer überwies demnach rund 42 Millionen Euro an die rechtspopulistische Partei. Es war die bislang größte Einzelspende an eine britische Partei seit Beginn der Aufzeichnungen. Kurz darauf kündigte ein weiterer Unternehmer eine Zahlung in gleicher Höhe an. Die Bundesnetzagentur hält die deutschen Gasspeicher trotz vergleichsweise niedriger Füllstände für ausreichend. Nach Angaben von Behördenchef Müller befindet sich derzeit ein Füllstand von gut 55% in den Tanks. Damit sei bereits mehr Gas vorhanden, als im gesamten vergangenen Winterhalbjahr aus den Speichern entnommen wurde. Müller verwies zugleich darauf, dass in den kommenden Wochen noch weiter Gas eingespeichert werden könne. Über mögliche staatliche angeordnete Beschaffungen war zuletzt ebenfalls diskutiert worden. Diese könnten allerdings mit hohen Kosten verbunden sein. Mehr als die Hälfte der Beschäftigten in Deutschland kann sich vorstellen, zusätzliche Arbeitsstunden zu leisten, wenn die Bedingungen dafür stimmen.
1: Das zeigt eine Umfrage unter 1000 Erwerbstätigen. Knapp 20% wären demnach sogar bereit, dauerhaft mehr zu arbeiten. Gleichzeitig arbeitet bereits fast 3/4 der Befragten länger als vertraglich vereinbart. Wer zusätzliche Arbeitszeit ablehnt, nennt vor allem das Privatleben, die eigene Gesundheit, fehlende finanzielle Anreize und familiäre Verpflichtungen als Gründe. Die politische Diskussion über eine längere Arbeitszeit empfindet zudem etwa jeder Zweite als demotivierend.
0: Der CDU-Abgeordnete Christian von Stetten fordert den Rücktritt von Bundesarbeitsministerin Baas. Der Vorsitzende des Parlamentskreises Mittelstand in der Unionsfraktion wirft ihr vor, wichtige Reformen zu blockieren und erklärt sie deshalb für nicht mehr tragbar. Die SPD weist die Kritik zurück. Von Stetten begründet seine Forderung unter anderem mit Verzögerungen bei der Reform der Grundsicherung. Dabei erhebt er auch schwere Vorwürfe im Zusammenhang mit den Sozialleistungen für Menschen, die per Haftbefehl gesucht werden. Nach dem Brand auf einer Passagierfähre vor den philippinischen Inseln sind inzwischen 76 Menschen ums Leben gekommen. Allein am Samstag barg die Küstenwache 41 weitere Leichen aus dem ausgebrannten Schiff, das rund 2 Kilometer vor der Küste aus bislang ungeklärter Ursache Feuer fing. Überlebende berichteten von einer Explosion im Laderaum, auf die dichter Rauch und Flammen folgten.
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3: Im Wetterstudio ist Julia Kersten. Die Aussichten zum Wochenende: Der Süden startet heiter und trocken bei spätsommerlichen 27 Grad. Im Rest des Landes gibt es tagsüber einen Sonne-Wolken-Mix und rund 20 Grad. An der Nordsee zieht bei mäßigem bis frischem Südwestwind auch mal ein Schauer vorbei. Während sich der Süden von seiner schönen Seite zeigt, schicken uns Westen und Osten immer wieder dichte Wolken und zeitweise etwas Regen. In den Nächten ziehen von Norden her immer wieder dichtere Wolken auf, die gebietsweise auch ein paar Regentropfen im Gepäck haben, während es im Süden bei Tiefstwerten bis 6 Grad oft klar bleibt. Der Trend für die kommende Woche zeigt: Zum Start noch letzte abziehende Regenwolken im Südosten, bevor sich das Wetter bei kühleren 15 bis 9 Grad allmählich wieder beruhigt.

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1: Im Studio ist Michael Miem. Die britische Partei Reform UK kann einem Medienbericht zufolge mit zwei außergewöhnlich hohen Spenden rechnen. Ein Unternehmer überwies demnach rund 42 Millionen Euro an die rechtspopulistische Partei. Es war die bislang größte Einzelspende an eine britische Partei seit Beginn der Aufzeichnungen. Kurz darauf kündigte ein weiterer Unternehmer eine Zahlung in gleicher Höhe an. Die Bundesnetzagentur hält die deutschen Gasspeicher trotz vergleichsweise niedriger Füllstände für ausreichend. Nach Angaben von Behördenchef Müller befindet sich derzeit ein Füllstand von gut 55% in den Tanks. Damit sei bereits mehr Gas vorhanden, als im gesamten vergangenen Winterhalbjahr aus den Speichern entnommen wurde. Müller verwies zugleich darauf, dass in den kommenden Wochen noch weiter Gas eingespeichert werden könne. Über mögliche staatliche angeordnete Beschaffungen war zuletzt ebenfalls diskutiert worden. Diese könnten allerdings mit hohen Kosten verbunden sein. Mehr als die Hälfte der Beschäftigten in Deutschland kann sich vorstellen, zusätzliche Arbeitsstunden zu leisten, wenn die Bedingungen dafür stimmen.
2: Das zeigt eine Umfrage unter 1000 Erwerbstätigen. Knapp 20% wären demnach sogar bereit, dauerhaft mehr zu arbeiten. Gleichzeitig arbeitet bereits fast 3/4 der Befragten länger als vertraglich vereinbart. Wer zusätzliche Arbeitszeit ablehnt, nennt vor allem das Privatleben, die eigene Gesundheit, fehlende finanzielle Anreize und familiäre Verpflichtungen als Gründe. Die politische Diskussion über eine längere Arbeitszeit empfindet zudem etwa jeder Zweite als demotivierend.
1: Der CDU-Abgeordnete Christian von Stetten fordert den Rücktritt von Bundesarbeitsministerin Baas. Der Vorsitzende des Parlamentskreises Mittelstand in der Unionsfraktion wirft ihr vor, wichtige Reformen zu blockieren und erklärt sie deshalb für nicht mehr tragbar. Die SPD weist die Kritik zurück. Von Stetten begründet seine Forderung unter anderem mit Verzögerungen bei der Reform der Grundsicherung. Dabei erhebt er auch schwere Vorwürfe im Zusammenhang mit den Sozialleistungen für Menschen, die per Haftbefehl gesucht werden. Nach dem Brand auf einer Passagierfähre vor den philippinischen Inseln sind inzwischen 76 Menschen ums Leben gekommen. Allein am Samstag barg die Küstenwache 41 weitere Leichen aus dem ausgebrannten Schiff, das rund 2 Kilometer vor der Küste aus bislang ungeklärter Ursache Feuer fing. Überlebende berichteten von einer Explosion im Laderaum, auf die dichter Rauch und Flammen folgten.
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3: Im Wetterstudio ist Julia Kersten. Die Aussichten zum Wochenende: Der Süden startet heiter und trocken bei spätsommerlichen 27 Grad. Im Rest des Landes gibt es tagsüber einen Sonne-Wolken-Mix und rund 20 Grad. An der Nordsee zieht bei mäßigem bis frischem Südwestwind auch mal ein Schauer vorbei. Während sich der Süden von seiner schönen Seite zeigt, schicken uns Westen und Osten immer wieder dichte Wolken und zeitweise etwas Regen. In den Nächten ziehen von Norden her immer wieder dichtere Wolken auf, die gebietsweise auch ein paar Regentropfen im Gepäck haben, während es im Süden bei Tiefstwerten bis 6 Grad oft klar bleibt. Der Trend für die kommende Woche zeigt: Zum Start noch letzte abziehende Regenwolken im Südosten, bevor sich das Wetter bei kühleren 15 bis 9 Grad allmählich wieder beruhigt.

erinnern sich doch noch an meinen Bruder in Paderborn, der da an dieses schwere Ehejoch trägt. Da hatte ich ja jetzt Hausverbot. Ich, der leibhaftige Bruder. Alles nur wegen dieser schweren Ehekrise Frühjahr letzten Jahres. Da hatte mein Bruder mich ja flehentlich gebeten, mich rauszuhalten. Das habe ich auch gemacht, wenn man mal von diesen drei anonymen Briefe absieht. Aber die hätten ja nur von jedem kommen können. Da fragte mein Bruder aber ausgerechnet mich, sagte er, sag mal, Hubert, hast du die beiden anonymen Briefe geschrieben? Ich sag, was, ist der dritte nicht angekommen? Und von diesem Moment an, vermute ich, hat mein Bruder etwas geahnt. Ich habe dann von unserer Mutter gehört, dass meine Schwägerin zu ihrer Mutter zurückgehen wollte. Ihre Mutter musste dann aber wohl geäußert haben, käme gar nicht in die Tüte. Und daraufhin hat sie sich gewaltsam wieder mit meinem Bruder versöhnt. Jedenfalls war von da an war ich der Buhmann und wurde totgeschwiegen. Bis Anfang Dezember letzten Jahres, da kamen die beiden plötzlich an und fragten, ob ich nicht den Nikolaus für die Kinder machen könnte. Weil der Nachbar, der das sonst immer gemacht hätte, der läge im Sterben. Und Heinrich wäre doch mein Patenkind. Na gut, Gutheit ist Dummheit, ich habe mich bratschlagen lassen. Nicht? Mein Bruder hat das Kostüm besorgt. Ich fuhr dann hin, meine Schwägerin ging mit mir nochmal das goldene Buch durch, mit den ganzen Verfehlungen von den Kindern. Und dann sagt sie, am Schluss sagt sie, Hubert, du kannst ja dann deine Geschenke mit in den Sack tun. Ich sag, was, Geschenke? Ist das nicht genug, dass ich hier Hollywood für lau für euch mache? Habt ihr überhaupt eine Vorstellung, was euch ein Nikolaus vom Studentenwerk kostet? Und dann ist es womöglich noch ein Neger. Ja, jedenfalls, ich mich dann angezogen, ne? Komm rein wie Ben Hur nach der Einnahme von Aspirin. Die Kinder saßen da, ne, Sonne, Augen, gefaltete Hände, wie man das sonst nur noch aus alten Filmen kennt. Ich hole das goldene Buch raus und sage, so, jetzt wollen wir mal gucken, was mir die Mama in den Himmel geschrieben hat. Ihr esst eure Teller nie auf. Ich sag, kann ich gut verstehen, so wie eure Mutter kocht. Meine Schwägerin verfärbte sich. Ich weiter gelesen. Heinrich haut im Kindergarten die anderen Kinder immer mit der Schippe auf den Kopf. Tja, sag ich, Kind, du kommst eben nach deinem Patenonkel. Mein Gott, was hab ich mich früher gekloppt. Da hätte ich mich doch fast verraten. Schnell weitergemacht. Was muss ich noch lesen? Wilhelmine lügt immer für ihren Bruder, wenn die beiden zusammen im Supermarkt beim Einkaufen Bonbons geklaut haben. Ich sag, gut, Kind, Teamgeist. Das Leben ist ein Miteinander. Wie bei Mama und Papa. Die beiden haben auch zusammen Papa das Rauchen abgewöhnt. Erst durfte er nicht mehr im Wohnzimmer wegen der Gardinen. Im Schlafzimmer hat er noch nie gedurft. Dann hat er nur einige Male heimlich auf dem Klo. Da hat er sich aber dann ein paar Mal beim Abaschen so empfindlich verbrannt, da hat er dann keine Lust mehr gehabt. In diesem Moment verlor meine Schwägerin die Beherrschung. Friese, hör auf, Hubert, hör sofort auf! Und die armen Kinder wussten gar nicht, was los war. Da sieht man, wie rücksichtslos die Frau ist. Nicht? Da musste ich die Situation ja retten. Ich warf alles von mir, Stock und Hut, Bart und Mantel ab und sagte, hier sind die Geschenke, die euer Onkel Hubert euch mitgebracht hat. Es gibt keinen Nikolaus. Und wo wir gerade so schön dabei sind, Christkind, Osterhase, Klapperstorch gibt es auch nicht. Ist alles Onkel Hubert!

Jetzt habe ich wieder Hausverbot. Aber ich habe die Gewissheit, dass ich diesen Kindern etwas gegeben habe, was ihnen niemand mehr nehmen kann. Den Glauben an die Menschheit. In diesem Sinne.

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2: Im Studio ist Michael Miem. Die britische Partei Reform UK kann einem Medienbericht zufolge mit zwei außergewöhnlich hohen Spenden rechnen. Ein Unternehmer überwies demnach rund 42 Millionen Euro an die rechtspopulistische Partei. Es war die bislang größte Einzelspende an eine britische Partei seit Beginn der Aufzeichnungen. Kurz darauf kündigte ein weiterer Unternehmer eine Zahlung in gleicher Höhe an. Die Bundesnetzagentur hält die deutschen Gasspeicher trotz vergleichsweise niedriger Füllstände für ausreichend. Nach Angaben von Behördenchef Müller befindet sich derzeit ein Füllstand von gut 55% in den Tanks. Damit sei bereits mehr Gas vorhanden, als im gesamten vergangenen Winterhalbjahr aus den Speichern entnommen wurde. Müller verwies zugleich darauf, dass in den kommenden Wochen noch weiter Gas eingespeichert werden könne. Über mögliche staatliche angeordnete Beschaffungen war zuletzt ebenfalls diskutiert worden. Diese könnten allerdings mit hohen Kosten verbunden sein. Mehr als die Hälfte der Beschäftigten in Deutschland kann sich vorstellen, zusätzliche Arbeitsstunden zu leisten, wenn die Bedingungen dafür stimmen.
3: Das zeigt eine Umfrage unter 1000 Erwerbstätigen. Knapp 20% wären demnach sogar bereit, dauerhaft mehr zu arbeiten. Gleichzeitig arbeitet bereits fast 3/4 der Befragten länger als vertraglich vereinbart. Wer zusätzliche Arbeitszeit ablehnt, nennt vor allem das Privatleben, die eigene Gesundheit, fehlende finanzielle Anreize und familiäre Verpflichtungen als Gründe. Die politische Diskussion über eine längere Arbeitszeit empfindet zudem etwa jeder Zweite als demotivierend.
2: Der CDU-Abgeordnete Christian von Stetten fordert den Rücktritt von Bundesarbeitsministerin Baas. Der Vorsitzende des Parlamentskreises Mittelstand in der Unionsfraktion wirft ihr vor, wichtige Reformen zu blockieren und erklärt sie deshalb für nicht mehr tragbar. Die SPD weist die Kritik zurück. Von Stetten begründet seine Forderung unter anderem mit Verzögerungen bei der Reform der Grundsicherung. Dabei erhebt er auch schwere Vorwürfe im Zusammenhang mit den Sozialleistungen für Menschen, die per Haftbefehl gesucht werden. Nach dem Brand auf einer Passagierfähre vor den philippinischen Inseln sind inzwischen 76 Menschen ums Leben gekommen. Allein am Samstag barg die Küstenwache 41 weitere Leichen aus dem ausgebrannten Schiff, das rund 2 Kilometer vor der Küste aus bislang ungeklärter Ursache Feuer fing. Überlebende berichteten von einer Explosion im Laderaum, auf die dichter Rauch und Flammen folgten.
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4: Im Wetterstudio ist Julia Kersten. Die Aussichten zum Wochenende: Der Süden startet heiter und trocken bei spätsommerlichen 27 Grad. Im Rest des Landes gibt es tagsüber einen Sonne-Wolken-Mix und rund 20 Grad. An der Nordsee zieht bei mäßigem bis frischem Südwestwind auch mal ein Schauer vorbei. Während sich der Süden von seiner schönen Seite zeigt, schicken uns Westen und Osten immer wieder dichte Wolken und zeitweise etwas Regen. In den Nächten ziehen von Norden her immer wieder dichtere Wolken auf, die gebietsweise auch ein paar Regentropfen im Gepäck haben, während es im Süden bei Tiefstwerten bis 6 Grad oft klar bleibt. Der Trend für die kommende Woche zeigt: Zum Start noch letzte abziehende Regenwolken im Südosten, bevor sich das Wetter bei kühleren 15 bis 9 Grad allmählich wieder beruhigt.

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1: Im Studio ist Michael Miem. Die britische Partei Reform UK kann einem Medienbericht zufolge mit zwei außergewöhnlich hohen Spenden rechnen. Ein Unternehmer überwies demnach rund 42 Millionen Euro an die rechtspopulistische Partei. Es war die bislang größte Einzelspende an eine britische Partei seit Beginn der Aufzeichnungen. Kurz darauf kündigte ein weiterer Unternehmer eine Zahlung in gleicher Höhe an. Die Bundesnetzagentur hält die deutschen Gasspeicher trotz vergleichsweise niedriger Füllstände für ausreichend. Nach Angaben von Behördenchef Müller befindet sich derzeit ein Füllstand von gut 55% in den Tanks. Damit sei bereits mehr Gas vorhanden, als im gesamten vergangenen Winterhalbjahr aus den Speichern entnommen wurde. Müller verwies zugleich darauf, dass in den kommenden Wochen noch weiter Gas eingespeichert werden könne. Über mögliche staatliche angeordnete Beschaffungen war zuletzt ebenfalls diskutiert worden. Diese könnten allerdings mit hohen Kosten verbunden sein. Mehr als die Hälfte der Beschäftigten in Deutschland kann sich vorstellen, zusätzliche Arbeitsstunden zu leisten, wenn die Bedingungen dafür stimmen.
2: Das zeigt eine Umfrage unter 1000 Erwerbstätigen. Knapp 20% wären demnach sogar bereit, dauerhaft mehr zu arbeiten. Gleichzeitig arbeitet bereits fast 3/4 der Befragten länger als vertraglich vereinbart. Wer zusätzliche Arbeitszeit ablehnt, nennt vor allem das Privatleben, die eigene Gesundheit, fehlende finanzielle Anreize und familiäre Verpflichtungen als Gründe. Die politische Diskussion über eine längere Arbeitszeit empfindet zudem etwa jeder Zweite als demotivierend.
1: Der CDU-Abgeordnete Christian von Stetten fordert den Rücktritt von Bundesarbeitsministerin Baas. Der Vorsitzende des Parlamentskreises Mittelstand in der Unionsfraktion wirft ihr vor, wichtige Reformen zu blockieren und erklärt sie deshalb für nicht mehr tragbar. Die SPD weist die Kritik zurück. Von Stetten begründet seine Forderung unter anderem mit Verzögerungen bei der Reform der Grundsicherung. Dabei erhebt er auch schwere Vorwürfe im Zusammenhang mit den Sozialleistungen für Menschen, die per Haftbefehl gesucht werden. Nach dem Brand auf einer Passagierfähre vor den philippinischen Inseln sind inzwischen 76 Menschen ums Leben gekommen. Allein am Samstag barg die Küstenwache 41 weitere Leichen aus dem ausgebrannten Schiff, das rund 2 Kilometer vor der Küste aus bislang ungeklärter Ursache Feuer fing. Überlebende berichteten von einer Explosion im Laderaum, auf die dichter Rauch und Flammen folgten.
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3: Im Wetterstudio ist Julia Kersten. Die Aussichten zum Wochenende: Der Süden startet heiter und trocken bei spätsommerlichen 27 Grad. Im Rest des Landes gibt es tagsüber einen Sonne-Wolken-Mix und rund 20 Grad. An der Nordsee zieht bei mäßigem bis frischem Südwestwind auch mal ein Schauer vorbei. Während sich der Süden von seiner schönen Seite zeigt, schicken uns Westen und Osten immer wieder dichte Wolken und zeitweise etwas Regen. In den Nächten ziehen von Norden her immer wieder dichtere Wolken auf, die gebietsweise auch ein paar Regentropfen im Gepäck haben, während es im Süden bei Tiefstwerten bis 6 Grad oft klar bleibt. Der Trend für die kommende Woche zeigt: Zum Start noch letzte abziehende Regenwolken im Südosten, bevor sich das Wetter bei kühleren 15 bis 9 Grad allmählich wieder beruhigt.

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1: Im Studio ist Michael Miem. Die britische Partei Reform UK kann einem Medienbericht zufolge mit zwei außergewöhnlich hohen Spenden rechnen. Ein Unternehmer überwies demnach rund 42 Millionen Euro an die rechtspopulistische Partei. Es war die bislang größte Einzelspende an eine britische Partei seit Beginn der Aufzeichnungen. Kurz darauf kündigte ein weiterer Unternehmer eine Zahlung in gleicher Höhe an. Die Bundesnetzagentur hält die deutschen Gasspeicher trotz vergleichsweise niedriger Füllstände für ausreichend. Nach Angaben von Behördenchef Müller befindet sich derzeit ein Füllstand von gut 55% in den Tanks. Damit sei bereits mehr Gas vorhanden, als im gesamten vergangenen Winterhalbjahr aus den Speichern entnommen wurde. Müller verwies zugleich darauf, dass in den kommenden Wochen noch weiter Gas eingespeichert werden könne. Über mögliche staatliche angeordnete Beschaffungen war zuletzt ebenfalls diskutiert worden. Diese könnten allerdings mit hohen Kosten verbunden sein. Mehr als die Hälfte der Beschäftigten in Deutschland kann sich vorstellen, zusätzliche Arbeitsstunden zu leisten, wenn die Bedingungen dafür stimmen.
2: Das zeigt eine Umfrage unter 1000 Erwerbstätigen. Knapp 20% wären demnach sogar bereit, dauerhaft mehr zu arbeiten. Gleichzeitig arbeitet bereits fast 3/4 der Befragten länger als vertraglich vereinbart. Wer zusätzliche Arbeitszeit ablehnt, nennt vor allem das Privatleben, die eigene Gesundheit, fehlende finanzielle Anreize und familiäre Verpflichtungen als Gründe. Die politische Diskussion über eine längere Arbeitszeit empfindet zudem etwa jeder Zweite als demotivierend.
1: Der CDU-Abgeordnete Christian von Stetten fordert den Rücktritt von Bundesarbeitsministerin Baas. Der Vorsitzende des Parlamentskreises Mittelstand in der Unionsfraktion wirft ihr vor, wichtige Reformen zu blockieren und erklärt sie deshalb für nicht mehr tragbar. Die SPD weist die Kritik zurück. Von Stetten begründet seine Forderung unter anderem mit Verzögerungen bei der Reform der Grundsicherung. Dabei erhebt er auch schwere Vorwürfe im Zusammenhang mit den Sozialleistungen für Menschen, die per Haftbefehl gesucht werden. Nach dem Brand auf einer Passagierfähre vor den philippinischen Inseln sind inzwischen 76 Menschen ums Leben gekommen. Allein am Samstag barg die Küstenwache 41 weitere Leichen aus dem ausgebrannten Schiff, das rund 2 Kilometer vor der Küste aus bislang ungeklärter Ursache Feuer fing. Überlebende berichteten von einer Explosion im Laderaum, auf die dichter Rauch und Flammen folgten.
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3: Im Wetterstudio ist Julia Kersten. Die Aussichten zum Wochenende: Der Süden startet heiter und trocken bei spätsommerlichen 27 Grad. Im Rest des Landes gibt es tagsüber einen Sonne-Wolken-Mix und rund 20 Grad. An der Nordsee zieht bei mäßigem bis frischem Südwestwind auch mal ein Schauer vorbei. Während sich der Süden von seiner schönen Seite zeigt, schicken uns Westen und Osten immer wieder dichte Wolken und zeitweise etwas Regen. In den Nächten ziehen von Norden her immer wieder dichtere Wolken auf, die gebietsweise auch ein paar Regentropfen im Gepäck haben, während es im Süden bei Tiefstwerten bis 6 Grad oft klar bleibt. Der Trend für die kommende Woche zeigt: Zum Start noch letzte abziehende Regenwolken im Südosten, bevor sich das Wetter bei kühleren 15 bis 9 Grad allmählich wieder beruhigt.

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1: Mit Michael Miem. Der Iran will gemeinsam mit Oman nach einer Lösung für die anhaltenden Spannungen um die Straße von Hormus suchen. Nach Angaben des iranischen Präsidenten Pezeshkian soll zum Wochenbeginn in Maskat ein Abkommen über neue Schiffsrouten durch die wichtige Meerenge unterzeichnet werden.
2: Auch die arabischen Golfstaaten sind demnach zu dem Treffen eingeladen. Bahrain will allerdings nicht teilnehmen. Mit einer raschen Öffnung der Straße für die internationale Schifffahrt wird dennoch nicht gerechnet. Nach iranischen Angaben hängt dies davon ab, dass die USA einer Beendigung ihrer Seeblockade und der militärischen Aktivitäten zustimmen. Das regionale Treffen könnte nach Einschätzung Irans zugleich die Chancen auf eine weitergehende Einigung mit den USA erhöhen.
1: Ein 17-Jähriger hat sich bei Passau mit einem gestohlenen Auto eine Verfolgungsfahrt mit der Polizei geliefert. Nach Angaben des Polizeipräsidiums Niederbayern war der Jugendliche dabei mit bis zu 170 Kilometern pro Stunde unterwegs und soll mehrere Unfälle verursacht sowie eine Straßensperre durchbrochen haben. Die Beamten schossen auf den Wagen, bevor der Jugendliche schließlich von der Straße abkam und sich widerstandslos festnehmen ließ. Das Auto war in der Nacht zuvor aus einer Garage in Passau gestohlen worden. Zu den Hintergründen der Flucht machte die Polizei zunächst keine Angaben. Bundeskanzler Merz verliert einer Umfrage zufolge weiter deutlich an Rückhalt. Nur noch 14% der Befragten sehen in ihm den richtigen Regierungschef. 78% sehen das anders. Selbst unter den Anhängern der Union findet Merz demnach keine Mehrheit mehr. Auch bei der Sonntagsfrage fällt das Ergebnis für die schwarz-rote Koalition schwach aus. Die AfD erreicht inzwischen 29% und legt gegenüber der Vorwoche einen Punkt zu. Die Union kommt unverändert auf 20%, die SPD nur noch auf 13. Die Bundesnetzagentur hält die deutschen Gasspeicher trotz vergleichsweise niedriger Füllstände für ausreichend. Nach Angaben von Behördenchef Müller befindet sich derzeit ein Füllstand von gut 55% in den Tanks. Damit sei bereits mehr Gas vorhanden, als im gesamten vergangenen Winterhalbjahr aus den Speichern entnommen wurde. Müller verwies zugleich darauf, dass in den kommenden Wochen noch weiter Gas eingespeichert werden könne. Über mögliche staatliche angeordnete Beschaffungen war zuletzt ebenfalls diskutiert worden. Diese könnten allerdings mit hohen Kosten verbunden sein.
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3: Im Wetterstudio ist Julia Kersten. Die Aussichten zum Wochenende: Der Süden startet heiter und trocken bei spätsommerlichen 27 Grad. Im Rest des Landes gibt es tagsüber einen Sonne-Wolken-Mix und rund 20 Grad. An der Nordsee zieht bei mäßigem bis frischem Südwestwind auch mal ein Schauer vorbei. Während sich der Süden von seiner schönen Seite zeigt, schicken uns Westen und Osten immer wieder dichte Wolken und zeitweise etwas Regen. In den Nächten ziehen von Norden her immer wieder dichtere Wolken auf, die gebietsweise auch ein paar Regentropfen im Gepäck haben, während es im Süden bei Tiefstwerten bis 6 Grad oft klar bleibt. Der Trend für die kommende Woche zeigt: Zum Start noch letzte abziehende Regenwolken im Südosten, bevor sich das Wetter bei kühleren 15 bis 9 Grad allmählich wieder beruhigt.

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1: Mit Michael Miem. Der Iran will gemeinsam mit Oman nach einer Lösung für die anhaltenden Spannungen um die Straße von Hormus suchen. Nach Angaben des iranischen Präsidenten Pezeshkian soll zum Wochenbeginn in Maskat ein Abkommen über neue Schiffsrouten durch die wichtige Meerenge unterzeichnet werden.
2: Auch die arabischen Golfstaaten sind demnach zu dem Treffen eingeladen. Bahrain will allerdings nicht teilnehmen. Mit einer raschen Öffnung der Straße für die internationale Schifffahrt wird dennoch nicht gerechnet. Nach iranischen Angaben hängt dies davon ab, dass die USA einer Beendigung ihrer Seeblockade und der militärischen Aktivitäten zustimmen. Das regionale Treffen könnte nach Einschätzung Irans zugleich die Chancen auf eine weitergehende Einigung mit den USA erhöhen.
1: Ein 17-Jähriger hat sich bei Passau mit einem gestohlenen Auto eine Verfolgungsfahrt mit der Polizei geliefert. Nach Angaben des Polizeipräsidiums Niederbayern war der Jugendliche dabei mit bis zu 170 Kilometern pro Stunde unterwegs und soll mehrere Unfälle verursacht sowie eine Straßensperre durchbrochen haben. Die Beamten schossen auf den Wagen, bevor der Jugendliche schließlich von der Straße abkam und sich widerstandslos festnehmen ließ. Das Auto war in der Nacht zuvor aus einer Garage in Passau gestohlen worden. Zu den Hintergründen der Flucht machte die Polizei zunächst keine Angaben. Bundeskanzler Merz verliert einer Umfrage zufolge weiter deutlich an Rückhalt. Nur noch 14% der Befragten sehen in ihm den richtigen Regierungschef. 78% sehen das anders. Selbst unter den Anhängern der Union findet Merz demnach keine Mehrheit mehr. Auch bei der Sonntagsfrage fällt das Ergebnis für die schwarz-rote Koalition schwach aus. Die AfD erreicht inzwischen 29% und legt gegenüber der Vorwoche einen Punkt zu. Die Union kommt unverändert auf 20%, die SPD nur noch auf 13. Die Bundesnetzagentur hält die deutschen Gasspeicher trotz vergleichsweise niedriger Füllstände für ausreichend. Nach Angaben von Behördenchef Müller befindet sich derzeit ein Füllstand von gut 55% in den Tanks. Damit sei bereits mehr Gas vorhanden, als im gesamten vergangenen Winterhalbjahr aus den Speichern entnommen wurde. Müller verwies zugleich darauf, dass in den kommenden Wochen noch weiter Gas eingespeichert werden könne. Über mögliche staatliche angeordnete Beschaffungen war zuletzt ebenfalls diskutiert worden. Diese könnten allerdings mit hohen Kosten verbunden sein.
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3: Im Wetterstudio ist Julia Kersten. Die Aussichten zum Wochenende: Der Süden startet heiter und trocken bei spätsommerlichen 27 Grad. Im Rest des Landes gibt es tagsüber einen Sonne-Wolken-Mix und rund 20 Grad. An der Nordsee zieht bei mäßigem bis frischem Südwestwind auch mal ein Schauer vorbei. Während sich der Süden von seiner schönen Seite zeigt, schicken uns Westen und Osten immer wieder dichte Wolken und zeitweise etwas Regen. In den Nächten ziehen von Norden her immer wieder dichtere Wolken auf, die gebietsweise auch ein paar Regentropfen im Gepäck haben, während es im Süden bei Tiefstwerten bis 6 Grad oft klar bleibt. Der Trend für die kommende Woche zeigt: Zum Start noch letzte abziehende Regenwolken im Südosten, bevor sich das Wetter bei kühleren 15 bis 9 Grad allmählich wieder beruhigt.

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1: Mit Michael Miem. Der Iran will gemeinsam mit Oman nach einer Lösung für die anhaltenden Spannungen um die Straße von Hormus suchen. Nach Angaben des iranischen Präsidenten Pezeshkian soll zum Wochenbeginn in Maskat ein Abkommen über neue Schiffsrouten durch die wichtige Meerenge unterzeichnet werden.
2: Auch die arabischen Golfstaaten sind demnach zu dem Treffen eingeladen. Bahrain will allerdings nicht teilnehmen. Mit einer raschen Öffnung der Straße für die internationale Schifffahrt wird dennoch nicht gerechnet. Nach iranischen Angaben hängt dies davon ab, dass die USA einer Beendigung ihrer Seeblockade und der militärischen Aktivitäten zustimmen. Das regionale Treffen könnte nach Einschätzung Irans zugleich die Chancen auf eine weitergehende Einigung mit den USA erhöhen.
1: Ein 17-Jähriger hat sich bei Passau mit einem gestohlenen Auto eine Verfolgungsfahrt mit der Polizei geliefert. Nach Angaben des Polizeipräsidiums Niederbayern war der Jugendliche dabei mit bis zu 170 Kilometern pro Stunde unterwegs und soll mehrere Unfälle verursacht sowie eine Straßensperre durchbrochen haben. Die Beamten schossen auf den Wagen, bevor der Jugendliche schließlich von der Straße abkam und sich widerstandslos festnehmen ließ. Das Auto war in der Nacht zuvor aus einer Garage in Passau gestohlen worden. Zu den Hintergründen der Flucht machte die Polizei zunächst keine Angaben. Bundeskanzler Merz verliert einer Umfrage zufolge weiter deutlich an Rückhalt. Nur noch 14% der Befragten sehen in ihm den richtigen Regierungschef. 78% sehen das anders. Selbst unter den Anhängern der Union findet Merz demnach keine Mehrheit mehr. Auch bei der Sonntagsfrage fällt das Ergebnis für die schwarz-rote Koalition schwach aus. Die AfD erreicht inzwischen 29% und legt gegenüber der Vorwoche einen Punkt zu. Die Union kommt unverändert auf 20%, die SPD nur noch auf 13. Die Bundesnetzagentur hält die deutschen Gasspeicher trotz vergleichsweise niedriger Füllstände für ausreichend. Nach Angaben von Behördenchef Müller befindet sich derzeit ein Füllstand von gut 55% in den Tanks. Damit sei bereits mehr Gas vorhanden, als im gesamten vergangenen Winterhalbjahr aus den Speichern entnommen wurde. Müller verwies zugleich darauf, dass in den kommenden Wochen noch weiter Gas eingespeichert werden könne. Über mögliche staatliche angeordnete Beschaffungen war zuletzt ebenfalls diskutiert worden. Diese könnten allerdings mit hohen Kosten verbunden sein.
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3: Im Wetterstudio ist Julia Kersten. Die Aussichten zum Wochenende: Der Süden startet heiter und trocken bei spätsommerlichen 27 Grad. Im Rest des Landes gibt es tagsüber einen Sonne-Wolken-Mix und rund 20 Grad. An der Nordsee zieht bei mäßigem bis frischem Südwestwind auch mal ein Schauer vorbei. Während sich der Süden von seiner schönen Seite zeigt, schicken uns Westen und Osten immer wieder dichte Wolken und zeitweise etwas Regen. In den Nächten ziehen von Norden her immer wieder dichtere Wolken auf, die gebietsweise auch ein paar Regentropfen im Gepäck haben, während es im Süden bei Tiefstwerten bis 6 Grad oft klar bleibt. Der Trend für die kommende Woche zeigt: Zum Start noch letzte abziehende Regenwolken im Südosten, bevor sich das Wetter bei kühleren 15 bis 9 Grad allmählich wieder beruhigt.

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1: Mit Michael Miem. Der Iran will gemeinsam mit Oman nach einer Lösung für die anhaltenden Spannungen um die Straße

0: Straße von Hormuz suchen. Nach Angaben des iranischen Präsidenten Pezeshkian soll zum Wochenbeginn in Maskat ein Abkommen über neue Schiffsrouten durch die wichtige Meerenge unterzeichnet werden.
1: Auch die arabischen Golfstaaten sind demnach zu dem Treffen eingeladen. Bahrain will allerdings nicht teilnehmen. Mit einer raschen Öffnung der Straße für die internationale Schifffahrt wird dennoch nicht gerechnet. Nach iranischen Angaben hängt dies davon ab, dass die USA einer Beendigung ihrer Seeblockade und der militärischen Aktivitäten zustimmen. Das regionale Treffen könnte nach Einschätzung Irans zugleich die Chancen auf eine weitergehende Einigung mit den USA erhöhen.
0: Ein 17-Jähriger hat sich bei Passau mit einem gestohlenen Auto eine Verfolgungsfahrt mit der Polizei geliefert. Nach Angaben des Polizeipräsidiums Niederbayern war der Jugendliche dabei mit bis zu 170 Kilometern pro Stunde unterwegs und soll mehrere Unfälle verursacht sowie eine Straßensperre durchbrochen haben. Die Beamten schossen auf den Wagen, bevor der Jugendliche schließlich von der Straße abkam und sich widerstandslos festnehmen ließ. Das Auto war in der Nacht zuvor aus einer Garage in Passau gestohlen worden. Zu den Hintergründen der Flucht machte die Polizei zunächst keine Angaben. Bundeskanzler Merz verliert einer Umfrage zufolge weiter deutlich an Rückhalt. Nur noch 14% der Befragten sehen in ihm den richtigen Regierungschef. 78% sehen das anders. Selbst unter den Anhängern der Union findet Merz demnach keine Mehrheit mehr. Auch bei der Sonntagsfrage fällt das Ergebnis für die schwarz-rote Koalition schwach aus. Die AfD erreicht inzwischen 29% und legt gegenüber der Vorwoche einen Punkt zu. Die Union kommt unverändert auf 20%, die SPD nur noch auf 13. Die Bundesnetzagentur hält die deutschen Gasspeicher trotz vergleichsweise niedriger Füllstände für ausreichend. Nach Angaben von Behördenchef Müller befindet sich derzeit ein Füllstand von gut 55% in den Tanks. Damit sei bereits mehr Gas vorhanden, als im gesamten vergangenen Winterhalbjahr aus den Speichern entnommen wurde. Müller verwies zugleich darauf, dass in den kommenden Wochen noch weiter Gas eingespeichert werden könne. Über mögliche staatliche angeordnete Beschaffungen war zuletzt ebenfalls diskutiert worden. Diese könnten allerdings mit hohen Kosten verbunden sein.
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3: Im Wetterstudio ist Julia Kersten. Die Aussichten zum Wochenende: Der Süden startet heiter und trocken bei spätsommerlichen 27 Grad. Im Rest des Landes gibt es tagsüber einen Sonne-Wolken-Mix und rund 20 Grad. An der Nordsee zieht bei mäßigem bis frischem Südwestwind auch mal ein Schauer vorbei. Während sich der Süden von seiner schönen Seite zeigt, schicken uns Westen und Osten immer wieder dichte Wolken und zeitweise etwas Regen. In den Nächten ziehen von Norden her immer wieder dichtere Wolken auf, die gebietsweise auch ein paar Regentropfen im Gepäck haben, während es im Süden bei Tiefstwerten bis 6 Grad oft klar bleibt. Der Trend für die kommende Woche zeigt: Zum Start noch letzte abziehende Regenwolken im Südosten, bevor sich das Wetter bei kühleren 15 bis 9 Grad allmählich wieder beruhigt.

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1: Mit Michael Miem. Der Iran will gemeinsam mit Oman nach einer Lösung für die anhaltenden Spannungen um die Straße von Hormus suchen. Nach Angaben des iranischen Präsidenten Pezeshkian soll zum Wochenbeginn in Maskat ein Abkommen über neue Schiffsrouten durch die wichtige Meerenge unterzeichnet werden.
2: Auch die arabischen Golfstaaten sind demnach zu dem Treffen eingeladen. Bahrain will allerdings nicht teilnehmen. Mit einer raschen Öffnung der Straße für die internationale Schifffahrt wird dennoch nicht gerechnet. Nach iranischen Angaben hängt dies davon ab, dass die USA einer Beendigung ihrer Seeblockade und der militärischen Aktivitäten zustimmen. Das regionale Treffen könnte nach Einschätzung Irans zugleich die Chancen auf eine weitergehende Einigung mit den USA

0: erhöhen.
1: Ein 17-Jähriger hat sich bei Passau mit einem gestohlenen Auto eine Verfolgungsfahrt mit der Polizei geliefert. Nach Angaben des Polizeipräsidiums Niederbayern war der Jugendliche dabei mit bis zu 170 Kilometern pro Stunde unterwegs und soll mehrere Unfälle verursacht sowie eine Straßensperre durchbrochen haben. Die Beamten schossen auf den Wagen, bevor der Jugendliche schließlich von der Straße abkam und sich widerstandslos festnehmen ließ. Das Auto war in der Nacht zuvor aus einer Garage in Passau gestohlen worden. Zu den Hintergründen der Flucht machte die Polizei zunächst keine Angaben. Bundeskanzler Merz verliert einer Umfrage zufolge weiter deutlich an Rückhalt. Nur noch 14% der Befragten sehen in ihm den richtigen Regierungschef. 78% sehen das anders. Selbst unter den Anhängern der Union findet Merz demnach keine Mehrheit mehr. Auch bei der Sonntagsfrage fällt das Ergebnis für die schwarz-rote Koalition schwach aus. Die AfD erreicht inzwischen 29% und legt gegenüber der Vorwoche einen Punkt zu. Die Union kommt unverändert auf 20%, die SPD nur noch auf 13. Die Bundesnetzagentur hält die deutschen Gasspeicher trotz vergleichsweise niedriger Füllstände für ausreichend. Nach Angaben von Behördenchef Müller befindet sich derzeit ein Füllstand von gut 55% in den Tanks. Damit sei bereits mehr Gas vorhanden, als im gesamten vergangenen Winterhalbjahr aus den Speichern entnommen wurde. Müller verwies zugleich darauf, dass in den kommenden Wochen noch weiter Gas eingespeichert werden könne. Über mögliche staatliche angeordnete Beschaffungen war zuletzt ebenfalls diskutiert worden. Diese könnten allerdings mit hohen Kosten verbunden sein.
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3: Im Wetterstudio ist Julia Kersten. Die Aussichten zum Wochenende: Der Süden startet heiter und trocken bei spätsommerlichen 27 Grad. Im Rest des Landes gibt es tagsüber einen Sonne-Wolken-Mix und rund 20 Grad. An der Nordsee zieht bei mäßigem bis frischem Südwestwind auch mal ein Schauer vorbei. Während sich der Süden von seiner schönen Seite zeigt, schicken uns Westen und Osten immer wieder dichte Wolken und zeitweise etwas Regen. In den Nächten ziehen von Norden her immer wieder dichtere Wolken auf, die gebietsweise auch ein paar Regentropfen im Gepäck haben, während es im Süden bei Tiefstwerten bis 6 Grad oft klar bleibt. Der Trend für die kommende Woche zeigt: Zum Start noch letzte abziehende Regenwolken im Südosten, bevor sich das Wetter bei kühleren 15 bis 9 Grad allmählich wieder beruhigt.

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1: Mit Michael Miem. Der Iran will gemeinsam mit Oman nach einer Lösung für die anhaltenden Spannungen um die Straße von Hormus suchen. Nach Angaben des iranischen Präsidenten Pezeshkian soll zum Wochenbeginn in Maskat ein Abkommen über neue Schiffsrouten durch die wichtige Meerenge unterzeichnet werden.
2: Auch die arabischen Golfstaaten sind demnach zu dem Treffen eingeladen. Bahrain will allerdings nicht teilnehmen. Mit einer raschen Öffnung der Straße für die internationale Schifffahrt wird dennoch nicht gerechnet. Nach iranischen Angaben hängt dies davon ab, dass die USA einer Beendigung ihrer Seeblockade und der militärischen Aktivitäten zustimmen. Das regionale Treffen könnte nach Einschätzung Irans zugleich die Chancen auf eine weitergehende Einigung mit den USA erhöhen.
1: Ein 17-Jähriger hat sich bei Passau mit einem gestohlenen Auto eine Verfolgungsfahrt mit der Polizei geliefert. Nach Angaben des Polizeipräsidiums Niederbayern war der Jugendliche dabei mit bis zu 170 Kilometern pro Stunde unterwegs und soll mehrere Unfälle verursacht sowie eine Straßensperre durchbrochen haben. Die Beamten schossen auf den Wagen, bevor der Jugendliche schließlich von der Straße abkam und sich widerstandslos festnehmen ließ. Das Auto war in der Nacht zuvor aus einer Garage in Passau gestohlen worden. Zu den Hintergründen der Flucht machte die Polizei zunächst keine Angaben.

0: ergaben. Bundeskanzler Merz verliert einer Umfrage zufolge weiter deutlich an Rückhalt. Nur noch 14% der Befragten sehen in ihm den richtigen Regierungschef. 78% sehen das anders. Selbst unter den Anhängern der Union findet Merz demnach keine Mehrheit mehr. Auch bei der Sonntagsfrage fällt das Ergebnis für die schwarz-rote Koalition schwach aus. Die AfD erreicht inzwischen 29% und legt gegenüber der Vorwoche einen Punkt zu. Die Union kommt unverändert auf 20%, die SPD nur noch auf 13. Die Bundesnetzagentur hält die deutschen Gasspeicher trotz vergleichsweise niedriger Füllstände für ausreichend. Nach Angaben von Behördenchef Müller befindet sich derzeit ein Füllstand von gut 55% in den Tanks. Damit sei bereits mehr Gas vorhanden, als im gesamten vergangenen Winterhalbjahr aus den Speichern entnommen wurde. Müller verwies zugleich darauf, dass in den kommenden Wochen noch weiter Gas eingespeichert werden könne. Über mögliche staatliche angeordnete Beschaffungen war zuletzt ebenfalls diskutiert worden. Diese könnten allerdings mit hohen Kosten verbunden sein.
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2: Im Wetterstudio ist Julia Kersten. Die Aussichten zum Wochenende: Der Süden startet heiter und trocken bei spätsommerlichen 27 Grad. Im Rest des Landes gibt es tagsüber einen Sonne-Wolken-Mix und rund 20 Grad. An der Nordsee zieht bei mäßigem bis frischem Südwestwind auch mal ein Schauer vorbei. Während sich der Süden von seiner schönen Seite zeigt, schicken uns Westen und Osten immer wieder dichte Wolken und zeitweise etwas Regen. In den Nächten ziehen von Norden her immer wieder dichtere Wolken auf, die gebietsweise auch ein paar Regentropfen im Gepäck haben, während es im Süden bei Tiefstwerten bis 6 Grad oft klar bleibt. Der Trend für die kommende Woche zeigt: Zum Start noch letzte abziehende Regenwolken im Südosten, bevor sich das Wetter bei kühleren 15 bis 9 Grad allmählich wieder beruhigt.

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1: Mit Michael Miem. Der Iran will gemeinsam mit Oman nach einer Lösung für die anhaltenden Spannungen um die Straße von Hormus suchen. Nach Angaben des iranischen Präsidenten Pezeshkian soll zum Wochenbeginn in Maskat ein Abkommen über neue Schiffsrouten durch die wichtige Meerenge unterzeichnet werden.
2: Auch die arabischen Golfstaaten sind demnach zu dem Treffen eingeladen. Bahrain will allerdings nicht teilnehmen. Mit einer raschen Öffnung der Straße für die internationale Schifffahrt wird dennoch nicht gerechnet. Nach iranischen Angaben hängt dies davon ab, dass die USA einer Beendigung ihrer Seeblockade und der militärischen Aktivitäten zustimmen. Das regionale Treffen könnte nach Einschätzung Irans zugleich die Chancen auf eine weitergehende Einigung mit den USA erhöhen.
1: Ein 17-Jähriger hat sich bei Passau mit einem gestohlenen Auto eine Verfolgungsfahrt mit der Polizei geliefert. Nach Angaben des Polizeipräsidiums Niederbayern war der Jugendliche dabei mit bis zu 170 Kilometern pro Stunde unterwegs und soll mehrere Unfälle verursacht sowie eine Straßensperre durchbrochen haben. Die Beamten schossen auf den Wagen, bevor der Jugendliche schließlich von der Straße abkam und sich widerstandslos festnehmen ließ. Das Auto war in der Nacht zuvor aus einer Garage in Passau gestohlen worden. Zu den Hintergründen der Flucht machte die Polizei zunächst keine Angaben. Bundeskanzler Merz verliert einer Umfrage zufolge weiter deutlich an Rückhalt. Nur noch 14% der Befragten sehen in ihm den richtigen Regierungschef. 78% sehen das anders. Selbst unter den Anhängern der Union findet Merz demnach keine Mehrheit mehr. Auch bei der Sonntagsfrage fällt das Ergebnis für die schwarz-rote Koalition schwach aus. Die AfD erreicht inzwischen 29% und legt gegenüber der Vorwoche einen Punkt zu. Die Union kommt unverändert auf 20%, die SPD nur noch auf 13%.

0: Die Bundesnetzagentur hält die deutschen Gasspeicher trotz vergleichsweise niedriger Füllstände für ausreichend. Nach Angaben von Behördenchef Müller befindet sich derzeit ein Füllstand von gut 55% in den Tanks. Damit sei bereits mehr Gas vorhanden, als im gesamten vergangenen Winterhalbjahr aus den Speichern entnommen wurde. Müller verwies zugleich darauf, dass in den kommenden Wochen noch weiter Gas eingespeichert werden könne. Über mögliche staatliche angeordnete Beschaffungen war zuletzt ebenfalls diskutiert worden. Diese könnten allerdings mit hohen Kosten verbunden sein.
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2: Im Wetterstudio ist Julia Kersten. Die Aussichten zum Wochenende: Der Süden startet heiter und trocken bei spätsommerlichen 27 Grad. Im Rest des Landes gibt es tagsüber einen Sonne-Wolken-Mix und rund 20 Grad. An der Nordsee zieht bei mäßigem bis frischem Südwestwind auch mal ein Schauer vorbei. Während sich der Süden von seiner schönen Seite zeigt, schicken uns Westen und Osten immer wieder dichte Wolken und zeitweise etwas Regen. In den Nächten ziehen von Norden her immer wieder dichtere Wolken auf, die gebietsweise auch ein paar Regentropfen im Gepäck haben, während es im Süden bei Tiefstwerten bis 6 Grad oft klar bleibt. Der Trend für die kommende Woche zeigt: Zum Start noch letzte abziehende Regenwolken im Südosten, bevor sich das Wetter bei kühleren 15 bis 9 Grad allmählich wieder beruhigt.

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1: Mit Michael Miem. Der Iran will gemeinsam mit Oman nach einer Lösung für die anhaltenden Spannungen um die Straße von Hormus suchen. Nach Angaben des iranischen Präsidenten Pezeshkian soll zum Wochenbeginn in Maskat ein Abkommen über neue Schiffsrouten durch die wichtige Meerenge unterzeichnet werden.
2: Auch die arabischen Golfstaaten sind demnach zu dem Treffen eingeladen. Bahrain will allerdings nicht teilnehmen. Mit einer raschen Öffnung der Straße für die internationale Schifffahrt wird dennoch nicht gerechnet. Nach iranischen Angaben hängt dies davon ab, dass die USA einer Beendigung ihrer Seeblockade und der militärischen Aktivitäten zustimmen. Das regionale Treffen könnte nach Einschätzung Irans zugleich die Chancen auf eine weitergehende Einigung mit den USA erhöhen.
1: Ein 17-Jähriger hat sich bei Passau mit einem gestohlenen Auto eine Verfolgungsfahrt mit der Polizei geliefert. Nach Angaben des Polizeipräsidiums Niederbayern war der Jugendliche dabei mit bis zu 170 Kilometern pro Stunde unterwegs und soll mehrere Unfälle verursacht sowie eine Straßensperre durchbrochen haben. Die Beamten schossen auf den Wagen, bevor der Jugendliche schließlich von der Straße abkam und sich widerstandslos festnehmen ließ. Das Auto war in der Nacht zuvor aus einer Garage in Passau gestohlen worden. Zu den Hintergründen der Flucht machte die Polizei zunächst keine Angaben. Bundeskanzler Merz verliert einer Umfrage zufolge weiter deutlich an Rückhalt. Nur noch 14% der Befragten sehen in ihm den richtigen Regierungschef. 78% sehen das anders. Selbst unter den Anhängern der Union findet Merz demnach keine Mehrheit mehr. Auch bei der Sonntagsfrage fällt das Ergebnis für die schwarz-rote Koalition schwach aus. Die AfD erreicht inzwischen 29% und legt gegenüber der Vorwoche einen Punkt zu. Die Union kommt unverändert auf 20%, die SPD nur noch auf 13. Die Bundesnetzagentur hält die deutschen Gasspeicher trotz vergleichsweise niedriger Füllstände für ausreichend. Nach Angaben von Behördenchef Müller befindet sich derzeit ein Füllstand von gut 55% in den Tanks. Damit sei bereits mehr Gas vorhanden, als im gesamten vergangenen Winterhalbjahr aus den Speichern entnommen wurde. Müller verwies zugleich darauf, dass in den kommenden Wochen noch weiter Gas eingespeichert werden könne. Über mögliche staatliche angeordnete Beschaffungen war zuletzt ebenfalls diskutiert worden. Diese könnten allerdings mit

0: hohen Kosten verbunden sein.
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2: Im Wetterstudio ist Julia Kersten. Die Aussichten zum Wochenende: Der Süden startet heiter und trocken bei spätsommerlichen 27 Grad. Im Rest des Landes gibt es tagsüber einen Sonne-Wolken-Mix und rund 20 Grad. An der Nordsee zieht bei mäßigem bis frischem Südwestwind auch mal ein Schauer vorbei. Während sich der Süden von seiner schönen Seite zeigt, schicken uns Westen und Osten immer wieder dichte Wolken und zeitweise etwas Regen. In den Nächten ziehen von Norden her immer wieder dichtere Wolken auf, die gebietsweise auch ein paar Regentropfen im Gepäck haben, während es im Süden bei Tiefstwerten bis 6 Grad oft klar bleibt. Der Trend für die kommende Woche zeigt: Zum Start noch letzte abziehende Regenwolken im Südosten, bevor sich das Wetter bei kühleren 15 bis 9 Grad allmählich wieder beruhigt.

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1: Mit Michael Miem. Der Iran will gemeinsam mit Oman nach einer Lösung für die anhaltenden Spannungen um die Straße von Hormus suchen. Nach Angaben des iranischen Präsidenten Pezeshkian soll zum Wochenbeginn in Maskat ein Abkommen über neue Schiffsrouten durch die wichtige Meerenge unterzeichnet werden.
2: Auch die arabischen Golfstaaten sind demnach zu dem Treffen eingeladen. Bahrain will allerdings nicht teilnehmen. Mit einer raschen Öffnung der Straße für die internationale Schifffahrt wird dennoch nicht gerechnet. Nach iranischen Angaben hängt dies davon ab, dass die USA einer Beendigung ihrer Seeblockade und der militärischen Aktivitäten zustimmen. Das regionale Treffen könnte nach Einschätzung Irans zugleich die Chancen auf eine weitergehende Einigung mit den USA erhöhen.
1: Ein 17-Jähriger hat sich bei Passau mit einem gestohlenen Auto eine Verfolgungsfahrt mit der Polizei geliefert. Nach Angaben des Polizeipräsidiums Niederbayern war der Jugendliche dabei mit bis zu 170 Kilometern pro Stunde unterwegs und soll mehrere Unfälle verursacht sowie eine Straßensperre durchbrochen haben. Die Beamten schossen auf den Wagen, bevor der Jugendliche schließlich von der Straße abkam und sich widerstandslos festnehmen ließ. Das Auto war in der Nacht zuvor aus einer Garage in Passau gestohlen worden. Zu den Hintergründen der Flucht machte die Polizei zunächst keine Angaben. Bundeskanzler Merz verliert einer Umfrage zufolge weiter deutlich an Rückhalt. Nur noch 14% der Befragten sehen in ihm den richtigen Regierungschef. 78% sehen das anders. Selbst unter den Anhängern der Union findet Merz demnach keine Mehrheit mehr. Auch bei der Sonntagsfrage fällt das Ergebnis für die schwarz-rote Koalition schwach aus. Die AfD erreicht inzwischen 29% und legt gegenüber der Vorwoche einen Punkt zu. Die Union kommt unverändert auf 20%, die SPD nur noch auf 13. Die Bundesnetzagentur hält die deutschen Gasspeicher trotz vergleichsweise niedriger Füllstände für ausreichend. Nach Angaben von Behördenchef Müller befindet sich derzeit ein Füllstand von gut 55% in den Tanks. Damit sei bereits mehr Gas vorhanden, als im gesamten vergangenen Winterhalbjahr aus den Speichern entnommen wurde. Müller verwies zugleich darauf, dass in den kommenden Wochen noch weiter Gas eingespeichert werden könne. Über mögliche staatliche angeordnete Beschaffungen war zuletzt ebenfalls diskutiert worden. Diese könnten allerdings mit hohen Kosten verbunden sein.
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3: Im Wetterstudio ist Julia Kersten. Die Aussichten zum Wochenende: Der Süden startet heiter und trocken bei spätsommerlichen 27 Grad. Im Rest des Landes gibt es tagsüber einen Sonne-Wolken-Mix und rund 20 Grad. An der Nordsee zieht bei mäßigem bis frischem Südwestwind auch mal ein Schauer vorbei. Während sich der Süden von seiner schönen Seite zeigt, schicken uns Westen